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6: Heute kommt unser Sommermixtape von jemandem, den ihr bei Radio Lotte sicherlich vor allem als Moderator und Nachrichtensprecher in unserer Stadtzeit am Morgen kennt: Micha Tuscher. Für Pool Position hat uns Micha ein entspannt schlingerndes Chillwave-Mixtape zusammengeschraubt, in dem, ganz untypisch, weder gesprochen noch ein Wort gesungen wird. Falls euch der Begriff jetzt nichts gesagt hat, Chillwave gilt als ein elektronisches Musikgenre, das mit Retro-Synthesizer-Sounds an den Vibe der verklärten 80er Jahre andockt. Anders als beim Synthwave bleibt der Sound hier jedoch entspannt, slow, atmosphärisch und irgendwie angenehm Lo-Fi. Für Micha der optimale Soundtrack für einen entspannten Tag am Strand, eine lange Zugfahrt oder einen verregneten Nachmittag zu Hause. Viel Spaß mit einer Stunde Atari-Pop, zusammengestellt von Micha Tuscher.

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2: Die ostdeutschen Frauen, vor denen fürchte ich mich auch manchmal, weil die so tough sind.
3: Also diese Narrative, die wir haben, also wie wir die DDR-Geschichte erzählen, die hat ja jahrelang überhaupt nicht stattgefunden. Es ist ja völlig negiert worden, ja. Sondern uns ist ja die ganze Zeit die Geschichte vom Westen her, die DDR-Geschichte aus Westsicht erzählt worden, ja. Und es ist deshalb umso toller, dass es jetzt aufbricht und dass die jungen Frauen sagen, wir lassen uns das nicht mehr gefallen.
2: Ich habe auch ein Kind aus Ostdeutschland gemobbt während meiner Schulzeit. Ich habe mich wirklich sehr, sehr lange einfach geschämt, Westdeutsche zu sein.
4: Menschen brauchen den Raum, um darüber zu reden. Und der war bisher irgendwie nicht da, auf eine Art und Weise.
5: Weil das oft in den Familien auch nicht besprochen wird, was da war. Weil das war viel zu viel für uns.
2: Ich habe wirklich das Gefühl, dass Thüringen mir unter die Haut gekrochen ist, sodass ich das jetzt atme. Also weil diese Landschaft, die Würste. Es gab überall Wurst.
0: Willkommen bei Zwischentonspur, dem Podcast von Thüringen zusammen für zwischenmenschlichen Brückenbau. Mein Name ist Lena Liberta und ich mache mich hier auf die Suche nach Menschen, die ihre ostdeutschen oder migrantischen Perspektiven mit mir teilen, nach Menschen, die sich für mehr Zusammenhalt einsetzen oder die zwischen den Stühlen sitzen und uns auffordern, den Zwischentönen zu lauschen. In der letzten Folge habe ich euch mitgenommen ins Erzählcafé Aufbruch Ost der Limus Zukunftsschmiede in Gotha. Die Gespräche und Menschen, denen ich dort begegnet bin, haben mich noch länger beschäftigt und mir noch einmal mehr klargemacht, wie groß der Reichtum an Geschichten ist und wie selten zugleich darüber gesprochen wird, wie wenig in Familien und wie wenig zwischen den Generationen. Das hat mich zu dieser Folge von Zwischentonspur geführt, in der Frauen aus verschiedenen Generationen zu Wort kommen, die sich mit der Frage nach Herkunft und Identität um Dialog bemühen. Für den generationenübergreifenden Ostfrauensalon bin ich nach Berlin gefahren, in die Räume von Rohnstock-Biografien. Die Thüringerin Katrin Rohnstock ist Unternehmerin, Erzählsaloniere, Germanistin, Herausgeberin mehrerer Bücher zum Osten, zu feministischen Themen und Expertin für biografische Erzählungen. In den 90ern hat sie das Unternehmen Rohnstock Biografien gegründet, mit dem sie in einem Team Lebens- und Familiengeschichten sammelt, aufschreibt und als Bücher veröffentlicht. Katrin Rohnstock ist in Jena aufgewachsen, lebt seit 30 Jahren in Berlin und bereitet sich gerade darauf vor, wieder in ihre alte Heimat Thüringen zurückzuziehen. Ich frage sie, was sie an sich immer schon als typisch thüringisch wahrnimmt.
3: Naja, ich bin laut. Ja, ich komme vom Dorf, da wird laut gesprochen, ja, da wird mal über die Straße gebrüllt, ja. In der Großstadt, da musst du immer ganz leise reden und ja, und eine bestimmte Lebendigkeit, ja, eine bestimmte Energie, so, und natürlich auch dieses bodenständig Zupackende, das war auch von meiner Oma, also thüringisch, würde ich mal sagen. Also ich hätte, als Berlinerin habe ich immer gesagt, ich bin Thüringerin, ja. Aber wenn ich in Thüringen bin, merke ich eben auch, dass ich schon ganz schön Berlinerin geworden bin, ja. Weil es ist schon, also das sind schon kulturelle Welten auch, ja, muss ich schon sagen, ja. Also es ist nicht so einfach, ja. Aber ich liebe Thüringen und ich finde es, letztes Jahr habe ich den ganzen Sommer lang meine Freundin nach Thüringen eingeladen und habe den Thüringen gezeigt, ja. Also nicht nur meine Schweiz, also auch meine Schweizer Freunde und meine baden-württembergischen Freunde, die da hingegangen sind nach der Wende und so, weil die Leute nicht wissen, wie schön Thüringen eigentlich ist, ja, und welche Kulturgüter es da gibt, ja.
0: Seit 25 Jahren betreibt Katrin Rohnstock Erzählsalons, in denen Menschen ihre eigenen Geschichten erzählen. Erinnerungen sollen als soziale Erfahrung wieder lebendig werden und Brücken zwischen den Generationen gebaut werden. Für ihren Ost-West-Salon ist sie mit dem Frauenbrücke-Preis für die innere Einheit Deutschlands ausgezeichnet worden. Diesmal gibt es für den Erzählsalon einen Schulterschluss zwischen dem von Isaac Rüthering gegründeten Ostfrauensalon, der Frauen mit ostdeutscher Geschichte zusammenbringt, und Katrin Rohnstocks generationenübergreifenden Erzählsalon.
6: Christine.
7: Ja. Geboren 1942 in Ranitz, das ist in der Nähe von Pößneck und Saalfeld, also mitten in Thüringen.
8: Ich bin 1989 geboren, im Januar, also kurz vor dem Mauerfall.
9: Ich bin 1973 geboren in Moskau.
10: Ich glaube, ich bin die Älteste. Bin jetzt 91. Ich bin in Zeunroda in Thüringen geboren.
3: Also der heutige ist ja ein intergenerativer Salon gewesen, also zwischen den ganz alten Ostfrauen und den Jungen. Ja, weil ich das Gefühl habe, dass die Jungen zu wenig wissen von den Alten und dass ihnen das Wissen fehlt, um sich verwurzelt zu fühlen und eine Identität, eine klare Identität zu haben. Und wenn du die nicht hast, deswegen entsteht ja der Ostfrauensalon auch, weil die Frauen das vermissen, diese klare Identität. Ja, woher komme ich? Wer bin ich? Und das können die alten Frauen füllen.
11: Warum glaubst du, wissen die jungen Frauen das nicht?
3: Ja, weil die Alten, also das jedenfalls nach den jungen Frauen zu urteilen, das, was sie gesagt haben nach ihrer Selbstaussage, dass die der Dialog kommt zu wenig zustande, auch in der eigenen Familie, weil die Wendezeit ist sehr schambesetzt. Also dieser Niedergang, der wird personalisiert. Die Leute denken, sie sind selber schuld gewesen, wenn sie arbeitslos geworden sind. Es wird eben nicht politisiert oder zu wenig. Ja? Wenn klar wäre, es ist ein politisches, wenn du so willst, Versagen, aber es war ja gewollt, also es war ja gar kein Versagen, ja. Es war politisch ja gewollt. Es ist eine politische Sache gewesen, dann könnten die Leute auch leichter drüber sprechen. Aber gesagt wurde ja, ja, du bist schuld, wenn du arbeitslos wirst, ja, und oder bleibst, ja. Und das ist eben für diejenigen, die es betroffen hat, sehr schambesetzt. Und natürlich, das, wofür du dich schäbst, darüber kannst du schlecht reden. So einfach ist es.
12: Du fragst immer, fühlst du dich als Ostfrau?
10: Ja.
12: Und ich hab das eigentlich wirklich ganz lange weggeschoben. Also zum einen habe ich auch viel oder häufiger sehr unangenehme Situationen erlebt, wenn die Leute gemerkt haben, dass ich aus dem Osten bin. Das gab wirklich so eine Zeit, dass zum Beispiel auch bei Partys oder so, dann tatsächlich so eine Art betretenes Schweigen. Wenn man gesagt hat, man ist aus dem Osten, das war so wie, als ob ich gesagt hätte, ich habe Fußpilz. Wirklich so, oh.
10: Fußpilz geht
12: ja noch. Also ich denke, ja, es ist nicht ansteckend. Also, wir können normal weiterreden. Also, das fand ich echt schwer.
0: Die Frage nach Zugehörigkeit und Identität hat auch Isa Grütering angetrieben, als sie den Ostfrauensalon ins Leben rief. Isa Grütering, die Kosmopolitin aus Sachsen-Anhalt, ist nach einer Karriere in Verlags- und Medienhäusern systemischer Coach, engagiert sich für feministische Themen und hat mit dem Ostfrauensalon für viel Aufmerksamkeit gesorgt. Jeder Abend beginnt mit der gleichen Frage: Bist du eine Ostfrau? Wenn ja, warum?
13: Das ist entstanden beim ersten Mal, als wir den Ostfrauensalon oder als ich den Ostfrauensalon zum ersten Mal gemacht habe. Und das ist mir einfach so spontan, ist diese Frage entstanden. Vielleicht ist das ja auch die Frage, die ich mir stelle. Also vermutlich ist es die Frage, die ich mir auch immer wieder stelle, weil ich mir ja dessen auch nicht so sicher bin. Bin ich eine Ostfrau? Bin ich es nicht? Was macht die Ostfrau aus? Ich denke da ja auch jedes Mal was an oder jeden Tag auch. Manchmal denke ich ja auch, vielleicht bin ich gar keine Ostfrau. Vielleicht ist es ja auch nur so ein Hirngespinst, dass man denkt, man ist typisch ostig, aber es ist gar nicht typisch.
14: Hast du das Gefühl, wenn die Frage gestellt wird, das löst bei vielen auch was aus? Also sowas wie, ich will das vielleicht gar nicht sein, oder gibt es dann Widerstand? Also ich finde die halt sehr spannend, weil die Reaktion darauf sehr krass emotional ist, oder?
13: Absolut, ja. Ja, und es ist auch, also bei manchen Frauen passiert was direkt in dem Moment dann, in dem Moment, also vor Ort bei dem Ostfrauensalon, dass sie dann auch wirklich sagen, ich weiß es gar nicht, ich fühle mich jetzt nicht so und ich will gar nicht so sein oder ich will das gar nicht sein oder die Frage habe ich mir noch nie gestellt. Eigentlich bin ich, viele sagen ja auch, nein, ich bin eher Europäerin, ich bin eher Weltbürgerin, vielleicht bin ich auch Berlinerin, aber ich bin auf jeden Fall nicht ostdeutsch.
4: Und manche sagen auch, ja, ich bin absolut Ostdeutsch, ich bin total Ossi und bin das so ganz, steht da total dahinter. Und bei manchen, wenn das jetzt nicht sofort passiert, irgendwas, bei manchen passiert das auch im Nachhinein, dass Leute auch hinterher zu mir kommen und sagen, ich habe eigentlich immer gedacht, ich kann mich gar nicht damit identifizieren. Aber jetzt in den Wochen danach habe ich festgestellt, ich bin ganz schön Ostdeutsch. Ja.
14: Was erlebst du, weil du ja jetzt viel durch die Republik gereist bist?
4: Also was ich wirklich häufig erlebt habe, ist, dass Frauen einfach anfangen zu weinen. Also passiert häufig. Und vielleicht im ersten Moment gar nicht wissen, warum. Dass sie dann auch sagen, sie wissen eigentlich gar nicht, warum sie jetzt weinen. Aber dass diese Frage mit denen so viel, dass das so viel auslöst, körperlich, dass sie einfach anfangen zu weinen. Und das finde ich schon ziemlich krass.
14: Warum war dir das so wichtig, das trotz allem zu machen? Also auch wenn es dafür keine Finanzierung gibt bisher, warum hast du gesagt, ich muss das machen?
4: Weil ich gemerkt habe, dass mehr und mehr Menschen auch um mich herum auch auf eine Art, also dass sozusagen dieses Thema total emotional ist und dass es Menschen auch wütend macht. Also dass eine ganz große Wut da ist, aber auch ein ganz großer Schmerz. Und ich das Gefühl habe, dass Menschen darüber reden müssen. Also gerade auch, als ich die ersten Male das gemacht habe, ich mache das ja jetzt schon über 20 Mal, dass ich das Gefühl hatte, dieser Raum, die Menschen brauchen den Raum, um darüber zu reden. Und der war bisher irgendwie nicht da, auf eine Art und Weise. Ich meine, irgendwie war der ja da, aber irgendwie war der auch nicht da. Und es gibt so viel Emotionales, man weiß ja, man kennt ja die ganzen Fakten, man weiß, wie die Wende passiert ist, man weiß, was danach passiert ist, man kennt diese ganzen Fakten, aber ich glaube, das, was die Menschen eigentlich fühlen, das, was diese Gefühle, die dahinter stecken oder die Gefühle, die bestimmte Sachen ausgelöst haben, die kennt man nicht. Und ich glaube, die Menschen möchten einfach auch mal darüber sprechen, wie es denn eigentlich geht. Naja, es entsteht wahrscheinlich durch die Art und Weise, durch den Ablauf im Grunde, weil jeder hat ja seine Zeit, jeder muss zuhören. Das ist, glaube ich, ganz wichtig, dieses Zuhören, das schafft ja schon Gemeinschaft. Das schafft ja auch, das schafft ja Anteilnahme und Mitgefühl, ne? Das, wenn man jemandem zuhört und auch das selber reden müssen. Also es ist ja, also bekanntlich ist es ja so, dass Ostdeutsche ja sowieso in größeren Räumen ja ungern sprechen, weil sie das ja auch nicht so gewöhnt sind, so aufgewachsen sind und sozialisiert sind. Und das, man hat in dem Moment ja die Möglichkeit zu sprechen. Das heißt, das allein gibt ja schon dieses, okay, ich darf das hier, es wird mir zugehört und umgedreht ja auch, ich höre zu und deswegen baue ich irgendwie oder es entsteht ein Mitgefühl für andere Menschen. Und eine Teilnehmerin hat mal gesagt, danach ist es total witzig, weil eigentlich kennen wir uns ja alle gar nicht, aber man hat das Gefühl, man hat so ein Gefühl wie nach einem Klassentreffen. Also das Einzige, was uns ja verbindet, ist ja der Osten und diese Herkunft. Aber mehr ist es ja nicht im Grunde. Die Menschen sind ja alle komplett unterschiedlich. Die Geschichten sind ja auch alle komplett unterschiedlich. Und das ist schon, also im Grunde reicht ja ein kleines Merkmal, um eine Verbindung aufzubauen. Das finde ich auch interessant. Also könnte man ja auch nutzen, auch für anderes. Dass man sagt, okay, es gibt eine Eigenschaft, die reicht aus, damit Menschen sich verbinden können.
14: Du bist jetzt systemischer Coach?
4: Genau. Und ich habe irgendwann festgestellt, ich mache das jetzt seit sechs Jahren ungefähr, und ich habe irgendwann festgestellt, dass die Menschen, die zu mir kommen, dass die entweder ostdeutsch sind oder einen migrantischen Hintergrund haben. Und habe dann für mich gedacht, so, wieso ist das so, was ist das, was ist die Gemeinsamkeit? Und die Gemeinsamkeit ist, dass all diese Menschen keinen Zugang mehr zu ihrem Geburtsland haben. Ja, das fand ich irgendwie interessant.
6: Katrin Rohnstock geht es neben der gemeinsamen Identitätssuche und der Würdigung von Lebensgeschichten auch ums Bewahren. Für ihr Buch »Der große Schock« hat sie Geschichten über die Folgen der Treuhandpolitik in den Erzählsalons gesammelt.
3: Also diese Narrative, die wir haben, also wie wir die DDR-Geschichte erzählen, die hat ja jahrelang überhaupt nicht stattgefunden. Es ist ja völlig negiert worden, ja. Sondern uns ist ja die ganze Zeit die Geschichte vom Westen her, die DDR-Geschichte aus Westsicht erzählt worden, ja. So, und,

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1: Ja, und da meinte mein Kollege eben gerade noch, das wird ein entspannter Morgen und dann sowas. Liebe Lotte-Hörerinnen und Hörer, leider hat sich der Start in die Stadtzeit heute Morgen ein bisschen verzögert, aber jetzt sind wir startklar. Ich wünsche einen wunderschönen guten Morgen. Ich bin Renata und heute ist der 29. Juli. Das heißt, ich würde eigentlich gleich mal direkt in die Nachrichten starten, die ihr schon gewohnt seid, die es um 6:45 aus Deutschland und der Welt gibt. Und danach erzähle ich euch, was euch heute alles noch erwartet. Ich bin froh, dass ihr noch zuhört und dass ihr noch dabei seid. Und ja, ich würde sagen, als Entschädigung gibt es auch eine sehr, sehr schöne Playlist. Ich habe schon ein paar Sängerinnen und Sänger erkannt, die ich kenne und die ich schätze. Da bin ich ja mal gespannt. Es geht los mit Talking Heads.

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1: Nach dem CSD-Anschlag in Berlin hat Familienministerin Prien Änderungen am Förderprogramm Demokratie leben angekündigt. Die Bundesländer sollten mehr Geld für Angebote gegen Radikalisierung bekommen, sagte die CDU-Politikerin der deutschen Presseagentur. Konkret geht es um 5 Millionen Euro aus dem Förderprogramm. Die wissenschaftliche Begleitung zeige, dass Programme gegen Radikalisierung erfolgreich sein könnten, betonte Prien. Zugleich verteidigte sie erneut die von ihr anvisierte Neuausrichtung des Programms, das zu einseitig auf linke Projekte und Identitätspolitik ausgerichtet sei. Unter anderem Menschen aus der queeren Community hatten beklagt, dass Beratungsangebote gekürzt würden. Demokratie leben ist ein 2014 aufgelegtes Programm des Bundes zur Unterstützung von Initiativen für Vielfalt und Demokratie und gegen Extremismus. Die US-Streitkräfte haben neue Angriffe des Iran abgewehrt. Nach mehreren Tagen ohne gegenseitige Attacken teilte das zuständige Regionalkommando CENTCOM mit, dass die Revolutionsgarden einen Überraschungsangriff auf im Nahen Osten stationierte amerikanische Einheiten mit ballistischen Raketen versucht hätten. Allerdings seien alle iranischen Geschosse erfolgreich abgefangen worden. Die Revolutionsgarden bestätigten Angriffe auf einen Stützpunkt in Jordanien. Dieser war zwar auch schon in den vergangenen Wochen Ziel iranischer Attacken, allerdings waren diese stets erst als Reaktion auf vorherige Angriffswellen des US-Militärs erfolgt. Weiter teilten die Revolutionsgarden mit, sie hätten in der Straße von Hormus 3 Öltanker an der Durchfahrt gehindert. Die Schiffe seien getroffen und zum Halten gebracht worden. In Peru hat die rechtsgerichtete Politikerin Fujimori ihr Amt als neue Präsidentin angetreten. Die 51-Jährige wurde in der Hauptstadt Lima vereidigt. An der Zeremonie nahmen mehrere lateinamerikanische Staats- und Regierungschefs teil. Fujimori kündigte ein hartes Vorgehen gegen Kriminalität und verstärkte Investitionen in die Infrastruktur des Landes an. Die neue Präsidentin hatte die Stichwahl Anfang Juni nach Behördenangaben mit knappem Vorsprung gegen ihren linksgerichteten Rivalen Sanchez gewonnen. Dieser erkannte die Niederlage bisher nicht an und will das Wahlergebnis anfechten. Fujimori ist eine Tochter des früheren gleichnamigen Staatschefs, der Peru von 1990 bis 2000 mit harter Hand regierte und vor knapp 2 Jahren starb. Nach seiner Amtszeit war er unter anderem wegen Korruption zu einer langen Haftstrafe verurteilt worden. Einen Tag nach dem schweren Erdbeben im Südwesten Japans ist die Zahl der Todesopfer auf mindestens 13 gestiegen. Ministerpräsidentin Takaichi teilte mit, Rettungskräfte suchten weiter nach Vermissten. Das Erdbeben hatte eine Stärke von 7,1 und traf die Region Kumamoto auf Japans südwestlicher Hauptinsel Kyushu. In der Stadt Kashima stürzte ein Einkaufszentrum teilweise ein. Nach den Erschütterungen war es in dem Gebäude zu einer Explosion gekommen. Als Ursache wird inzwischen ein Gasleck vermutet. Durch das Erdbeben wurden auch andere Gebäude und Straßen in der Region beschädigt. Die USA wollen der internationalen Impfallianz Gavi nun doch wieder Geld zur Verfügung stellen. Konkret sollen 600 Millionen Dollar überwiesen werden, teilte die republikanische Senatorin Collins mit, die dem zuständigen Ausschuss in der Kongresskammer vorsteht. Das Außenministerium habe die entsprechende Summe freigegeben. Die USA hatten im vergangenen Jahr ihre Beiträge zu der Allianz zunächst gestrichen. Der impfskeptische Gesundheitsminister Kennedy begründete dies mit Sicherheitsbedenken. Kürzlich hatte Außenminister Rubio angekündigt, Washington wolle die Zusammenarbeit wieder aufnehmen. Gavi ist ein öffentlich-privates Bündnis für die Versorgung von Entwicklungsländern mit Vakzinen, etwa für Covid, Ebola und Malaria. Das Wetter: im Nordosten locker bewölkt, sonst vielfach heiter bis sonnig bei wieder steigenden Temperaturen. Höchstwerte von Nordost nach Südwest 26 bis 38 Grad. Morgen in der Südosthälfte heiter bis sonnig und weitgehend trocken, sonst vom Südwesten und Westen in den Norden ziehende Quellbewölkung mit einzelnen, teils kräftigen Schauern, im Norden auch Gewitter, 26 bis 39 Grad. Die weiteren Aussichten: am Freitag wechselnd bewölkt, teils kräftige Schauer oder Gewitter. In einem Streifen vom Südwesten über die Mitte bis in den Osten 23 bis 36 Grad.
2: Und das waren die Nachrichten aus Deutschland und der Welt in einer Übernahme vom Deutschlandfunk. In etwa 5 Minuten hören wir schon den nächsten Beitrag von meinem Kollegen Lukas, der mit Wolfgang Renner über die Ausstellung über Margarete Geibel gesprochen hat, die im Moment im Stadtmuseum zu sehen ist. Und ansonsten kriegt ihr wie gewohnt um 7:45 die Nachrichten aus Weimar. Und die Geburtstagskinder, ich denke, die sollten ihren Höhepunkt bekommen um 8 Uhr. Werde ich die Geburtstagsgrüße ausrichten und dann natürlich auch die Veranstaltungstipps für heute präsentieren. Und jetzt geht's weiter mit Don't Touch von Norma Taneger.

0: Das war Bare Feet and Hot Pavement von Bridget St. John. Es ist 7.31 Uhr und in Weimar wird derzeit an die Künstlerin Margarete Geibel erinnert. Zu ihrem 150. Geburtstag zeigt das Stadtmuseum eine Sonderausstellung über ihr Leben und ihr Werk. Und Wolfgang Renner stellt sie uns jetzt etwas genauer vor.
1: Vorige Woche wurde eine Travertintafel am Haus an der Falkenburg Nummer 3 angebracht, die darauf hinweist, dass hier die Künstlerin Margarete Geibel gewohnt und gearbeitet hat. Wer aber ist Margarete Geibel? Ich kenne die Namen und Werke vieler Weimarer Maler, aber von Margarete Geibel hatte ich bisher noch nichts gehört. Hilfe bietet da jetzt eine Sonderausstellung im Stadtmuseum mit dem anregenden Titel »Das freie Meer befreit den Geist. Margarete Geibel, 1876 bis 1955. Facetten ihres Werks«. Eine Schau anlässlich des 150. Geburtstages der Künstlerin. Da möchte man meinen, es handelt sich um eine Dame aus dem akademischen Malermilieu des alten Weimar. Auf dem Plakat aber ist eine junge Frau zu sehen, die sehr selbstbewusst, gar visionär dreinschaut. Ein unbekannter Fotograf hat sie 1900 so abgelichtet, da war Margarete Geibel 24 Jahre alt. Und das Foto erinnert dann eher an die Lebensreformbewegung jener Zeit, anstatt an das alte oder aber an das heute sogenannte neue Weimar. Gespannt habe ich mir daher die Ausstellung gleich zweimal angeschaut. Hauptsächlich sind da kleine Grafiken, vielfältige Ansichten, vor allem aber teils größerflächige Farbholzschnitte zu sehen. Impressionen von Reisen, wie zum Beispiel vom Meer, in erster Linie aber Weimarer Ansichten. Goethe-Wohnhaus, das Arbeitszimmer des Meisters, die Bibliothek und anderes Interieur, der Frauenplan, Altstadtgassen, Märkte, Ansichten aus dem Ilmpark oder vom Schloss Belvedere. Es könnten touristische Postkartenmotive sein. Und man könnte die Arbeiten vorschnell auch abtun als Gebrauchsmalerei oder aber als das Werk einer akribisch tätigen Chronistin vom Weimar ihrer Zeit. Letzteres ist sie tatsächlich dann auch gewesen. Aber dann doch noch viel mehr. Es sind dies handwerklich meisterhafte Arbeiten. Farbholzschnitte, die technisch anspruchsvoll gefertigt wurden, formal durchaus modern, auch wenn sie nicht einer jeweiligen Mode gefolgt sind. Und es sind mutige Arbeiten, weil es solche Holzschnipplerinnen, als die sie sich selbst mal bezeichnet hat, also Frauen, nur sehr wenige gibt in der Kunst, in der Künstlerschaft. Dabei war sie zudem Autodidaktin in diesem Metier. Eine Ausbildung als Künstlerin hat sie dennoch genossen. Ihr Vater war Porträt- und Landschaftsmaler in Weimar. Geboren wurde sie in der Seifengasse, in einem Haus direkt neben dem Goethe-Wohnhaus, das aber nicht mehr steht, weil in den 1930er Jahren genau an dieser Stelle das Goethe-Nationalmuseum errichtet wurde. Als junges Mädchen ging sie in die Mal- und Zeichenschule und nahm dann Privatunterricht, weil zu ihrer Zeit ein Studium an der Kunstakademie den Frauen noch verwehrt blieb. Später studierte sie bei Leopold Graf von Kalckreuth in Stuttgart, dessen Vater vor dem ja auch mal die Kunstschule in Weimar geleitet hat. Als ihr eigener Vater verstarb, entdeckte sie die Holzschnitttechnik als eine ihr sehr gemäße Ausdrucksform. Und sie brachte es dabei zur Meisterschaft. Besonders angetan waren die Kritiker ihrer Zeit von den besonderen Farbwirkungen ihrer gedruckten Blätter. Margarete Geibel war in Deutschlands Kunstkreisen gut vernetzt. Seit 1907 beteiligte sie sich an vielen Ausstellungen und ihre Grafikmarken waren bei Sammlern durchaus begehrt. Erst ab etwa 1930 verschlechterte sich ihre wirtschaftliche Situation und ab 1933 zog sie sich zudem weitgehend aus der Öffentlichkeit zurück, beschäftigte sich fortan wie viele andere Künstler in jener Zeit auch vor allem mit Landschaftsbildern. Aber auch nach 1945 und noch bis zu ihrem Tod 1955 blieb sie als Künstlerin doch eher unbekannt. Eine besondere Aufmerksamkeit erhielt sie noch einmal, als sie 1946 zahlreiche ihrer Arbeiten vom Inneren des Goethe-Wohnhauses an das Museum verschenkt hat, um damit den Wiederaufbau des kriegsbeschädigten Hauses befördern zu helfen. Warum aber war das so? Warum hat man sie vergessen? Margarete Geibel hat viele künstlerische Epochen erlebt, als junge Frau den Jugendstil und die Lebensreform, dann als Holzschnittkünstlerin die akademische Kunst in der Zeit vor dem Ersten Weltkrieg und in den wirren Jahren der Weimarer Republik, parallel zum Bauhaus übrigens und damit in direkter Begegnung mit einer kompromisslosen Moderne. Sie konnte all das sehr gut miteinander verbinden. Moderne in einer Verdichtung ihrer Darstellung oder Ansichten, die trotz Gegenständlichkeit immer auch auf das Wesentliche in der räumlichen Wirkung zielten. Und da war zugleich ihre akademische Genauigkeit, mit der sie sich von einer modernen, illusionistischen Modellierung ihrer Werke fernhielt. Damit zählte sie aber nicht in der Kunstgeschichte gefeierten Avantgarde. Sie war nicht radikal genug, um besser wahrgenommen zu werden. Und wer Goethe verehrt und das idyllische Weimar liebt, wie es in ihren Arbeiten deutlich sichtbar wird, erhält schnell das Etikett eines Traditionalisten.

0: Und nach Margarete Geibels Tod waren es wieder bekannte Künstler, die hier im Hause wirkten. Die Maler und Grafiker Horst Jährling und Horst Hausotte. In ihren Arbeiten, Thüringer Ansichten, teils traditionell, teils formal auch sehr modern fortentwickelt, finde ich auch wieder Vergleichbares zum Spätwerk der Geibel. Aber nur sie hat eine Erinnerungstafel am Haus bekommen. Die Ausstellung »Das freie Meer befreit den Geist«, Facetten zu Margarete Geibels Werk, ist noch bis zum 25. August im Stadtmuseum zu sehen.
1: Das war der Kulturreport von Wolfgang Renner über Margarete Geibel. Die Ausstellung »Das freie Meer befreit den Geist« ist noch bis zum 23. August im Stadtmuseum Weimar zu sehen.

0: Es ist 7.45 Uhr und damit Zeit für die Nachrichten aus Weimar.
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2: Bauhaus Universität stellt sich hinter Stiftung in Dessau. Weimarer Tagung beleuchtet Philosophie im Nationalsozialismus und Bauarbeiten sorgen für Bussumleitung. Der Senat der Bauhaus-Universität Weimar hat sich am Montag mit der Stiftung Bauhaus Dessau solidarisiert. Das geht aus einem offenen Brief hervor. Daran heißt es, die AfD wolle im Fall einer Regierungsübernahme in Sachsen-Anhalt eine patriotische Wende in der Kulturpolitik einleiten. Diese richte sich laut Senat insbesondere gegen das Bauhaus. Die AfD kritisiere die Einrichtung als Ort der Identitätslosigkeit, schreibt der Senat weiter. Sie wolle ihr die Kampagne Deutschdenken gegenüberstellen. Statt einer intellektuell und kulturell offenen Sicht auf Architektur, Kunst und Wissenschaft soll eine stärker an Bautradition orientierte Architektur unterrichtet werden. Dieser Kulturvorstellung liege nach Auffassung der Uni ein ethnisch homogenes Volksverständnis zugrunde. Bildungs- und Kultureinrichtungen würden dadurch zu Orte geschlossener Weltbilder werden. Auch Intoleranz und Provinzialität seien die Folge, heißt es in dem Brief. Diesen Kurs lehne die Universität entschieden ab. Das Bau stehe für Weltoffenheit und Experimentierfreude sowie für Wissenschafts- und Kunstfreiheit. Mit einer patriotischen Ideologie sei das nicht vereinbar. Die Universität verstehe sich zudem als gesellschaftliche Akteurin. Sie habe die Absicht, demokratische Werte auch öffentlich zu vertreten. Im Goethe- und Schiller-Archiv beginnt heute eine Tagung zur Rolle der Philosophie für den Nationalsozialismus. Organisiert wird sie vom Kolleg Friedrich Nietzsche. Die Tagung wird bis zum Freitag stattfinden. Wie es heißt, konnte der Nationalsozialismus auf eine breite Unterstützung aus Wissenschaft und Forschung setzen. Betrachtet werden soll die Vorreiterrolle der Philosophie in der akademischen Selbstmobilisierung. Bereits in Vorträgen und Essays um 1917 sei rassistisches Denken mit den Mitteln der klassischen deutschen Philosophie begründet worden. Als Reaktion auf Kritik daran seien Netzwerke entstanden, die von völkischem und faschistischem Gedankengut geprägt gewesen seien. Die Tagung geht nun der Frage nach, welche Ideen diese philosophischen Ansätze prägten, wie der Begriff Rasse instrumentalisiert wurde und ob die Unterstützung der Nationalsozialisten als Scheitern einer offenen Gesellschaft zu verstehen ist. Nähere Informationen zur Tagung sind auf der Homepage der Klassikstiftung zu finden. Ab heute sorgen Bauarbeiten in der Humboldtstraße für Änderungen im Busverkehr. Das teilt die Stadtwirtschaft mit. Grund sind die Arbeiten für einen neuen Kreisverkehr, der in zwei Bauabschnitten entsteht. Der erste Abschnitt soll bis zum 20. September fertig sein und der zweite bis Ende des ersten Quartals 2027. Betroffen sind die Linien 4 und 6. Während der Bauzeit kann die Haltestelle Kramerstraße in beide Richtungen nicht angefahren werden. Zusätzlich fahren die Busse Richtung Goetheplatz die Haltestellen Richard-Wagner-Straße und Thomas-Münzer-Straße an. Richtung Legefeld und Niedergrunstedt gibt es eine Ersatzhaltestelle in Höhe Gutenbergstraße 911. Auch die Abfahrtszeiten der beiden Linien wurden angepasst. Wer mit dem Bus unterwegs ist, sollte sich vorher über die neuen Zeiten informieren. Auskunft gibt es im Kundenzentrum am Goetheplatz sowie online auf der Internetseite der Stadtwirtschaft und in der VMT-App. Die Muttour macht heute Station auf dem Theaterplatz. Das gaben die Organisatoren in einer Pressemitteilung bekannt. Von 11.05 Uhr bis 12.05 Uhr werden Teilnehmende dort über psychische Gesundheit sprechen. Sie schildern, wie sie den Weg aus einer Krise finden, wie sie mit ihrer Erkrankung umgehen und welchen Unterschied Gemeinschaft dabei macht. Bei der Muttour sind seit 2012 betroffene Angehörige und beruflich Helfende gemeinsam unterwegs. In diesem Sommer reisen sie wieder rund 4.100 Kilometer durch Deutschland. Gestartet ist die Tour am 30. Mai in Kassel, enden soll sie am 12. September in Bremen. Laut einer Erhebung von Fachverbänden sind in Deutschland jährlich fast 18 Millionen Menschen von einer psychischen Erkrankung betroffen, mehr als jede vierte erwachsene Person. In internationalen Befragungen berichten rund 80% der Menschen mit Depressionen, dass sie in mindestens einem Lebensbereich Stigmatisierung erlebt haben. Das waren die Nachrichten auf Radio Lotte Weimar mit Michael Tuscher.
1: Das Wetter.
0: Es wird warm. Aktuell haben wir 22 Grad und die Sonne scheint und die Temperaturen werden im Verlauf des Tages heute auch noch steigern. Bis zu 33 Grad werden es heute. Also es bleibt warm. Und jetzt hören wir zwei französische Songs nacheinander. Sehr lustig, weil ich gerade mitbekommen habe, dass meine Kollegen sich anscheinend sehr amüsiert haben über die französische Sprache. Liebe Grüße an euch. Es geht los mit Laisse tomber les filles.

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1: Ja, jetzt ist es schon 8 Uhr. Ich finde, morgens vergehen die Stunden immer so schnell, wenn man hier bei Radio Lotte moderiert. Ich bin Renata und ich freue mich, wenn ich eine Stunde noch mit euch in die Stadtzeit gehen kann. Was euch in der nächsten Stunde hier bei Radio Lotte erwartet, das sage ich euch jetzt. Erstmal geht's natürlich gleich weiter mit einem besonderen Veranstaltungstipp. Ansonsten kriegt ihr um 7:45 die Nachrichten aus Deutschland und der Welt. Und dann spreche ich um 8.30 Uhr mit der Tourleiterin der Mut-Tour, die ja jetzt in Weimar ihren Stopp macht. Wir haben es gerade in den Nachrichten um 7:45 schon gehört. Und dann gibt es wieder die Nachrichten aus Weimar. Natürlich aber auch nicht zu vergessen, die Promi-Geburtstage. Aus dem Lotte-Club haben wir heute keine Geburtstage. Dafür zwei berühmte Geburtstagskinder. Und das ist zum einen Fernando Alonso, der heute 45 Jahre alt wird. Er ist spanischer Rennfahrer und erster Weltmeister seines Landes in der Formel 1. Das wurde er 2005 und 2006. Er gewann 2018 das 24-Stunden-Rennen von Le Mans. Und dann haben wir noch Ulrich Tukur, der heute 69 Jahre alt wird und in Vierenheim geboren wurde. Tukur ist populärer deutscher Theater- und Filmschauspieler. Er wurde Schauspieler des Jahres im Jahr 1986 und war auch Leiter der Hamburger Kammerspiele von 1995 bis 2003. Man kennt ihn unter anderem aus den Filmen Die Weiße Rose und Das Leben der Anderen. Und sollte jetzt einer unter den Hörerinnen und Hörer sein, der heute auch Geburtstag feiert, dann wünsche ich im Namen des gesamten Radio Lotte Teams einen wunderschönen Tag. Und jetzt kommt's zu dem Ausgehtipp für heute.
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1: Das ist zwar heute nur einer, aber dafür ein besonderer, weil er von unserem Kollegen ist. Heute gibt es ein Konzertprojekt von Aaron Christopher Hoffmann, den Sie bestimmt hier in der Moderation schon mal gehört haben. Es geht ihm heute im Palais Chart von 19 bis 20 Uhr um ein Konzert, das den Namen trägt Bilder für die Ohren. Dabei geht es um das bewusste Hören, dass man dabei zur Ruhe kommen soll und beim Musikhören innere Bilder entstehen lassen kann. Die Musik soll nicht nur als Klang wahrgenommen werden, sondern als persönliche Erfahrung zwischen Erinnerung und Fantasie. Aaron, wenn du gerade zufällig hörst, dann schicke ich dir ganz liebe Grüße und ja, viel Spaß bei deinem Konzert heute Abend. Und jetzt hören wir den ersten Song der neuen Stunde und der heißt Essence of Sapphire.

0: Es ist Punkt 8.15 Uhr und damit Zeit für die Nachrichten aus Deutschland und der Welt.
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2: Im Bundeskabinett wird heute ein Beschluss zur Ökostromförderung und zur Neuregelung für Stromnetzanschlüsse erwartet. Wirtschaftsministerin Reiche, CDU, will bei der EEG-Förderung Kosten senken. So soll es für neue, kleinere Solaranlagen auf dem Hausdach ab dem kommenden Jahr keine dauerhafte Förderung mehr geben. Außerdem soll der Ausbau der erneuerbaren Energien mit dem Ausbau der Stromnetze synchronisiert werden. Neue Wind- und Solaranlagen in Regionen mit überlasteten Netzen würden künftig einen Teil ihrer Entschädigung verlieren, wenn sie wegen Engpässen keinen Strom einspeisen können. Nach dem CSD-Anschlag in Berlin hat Familienministerin Prien Änderungen am Förderprogramm Demokratieleben angekündigt. Die Bundesländer sollten mehr Geld für Angebote gegen Radikalisierung bekommen, sagte die CDU-Politikerin der Deutschen Presseagentur. Konkret geht es um 5 Millionen Euro aus dem Förderprogramm. Die wissenschaftliche Begleitung zeige, dass Programme gegen Radikalisierung erfolgreich sein könnten, betonte Prien. Zugleich verteidigte sie erneut die von ihr anvisierte Neuausrichtung des Programms, das zu einseitig auf linke Projekte und Identitätspolitik ausgerichtet sei. Unter anderem Menschen aus der queeren Community hatten beklagt, dass Beratungsangebote gekürzt würden. Demokratie leben ist ein 2014 aufgelegtes Programm des Bundes zur Unterstützung von Initiativen für Vielfalt, Demokratie und gegen Extremismus. Das US-Militär hat nach eigenen Angaben gemeinsam mit Streitkräften Saudi-Arabiens Ziele im Irak angegriffen. Wie das US-Zentralkommando mitteilte, richteten sie sich gegen vom Iran unterstützte Milizen, von denen in den vergangenen Tagen Drohnenattacken ausgegangen waren. Berichten zufolge gab es bei den Angriffen auf die Milizen im Irak Tote und Verletzte. Auf Militärschläge im Iran dagegen haben die USA zuletzt verzichtet, um nach Darstellung von Präsident Trump den laufenden Verhandlungen mit Teheran eine Chance zu geben. Das iranische Militär teilte seinerseits mit, es seien Raketen auf amerikanische militärische Ziele in Jordanien abgefeuert worden. Nach US-Angaben wurden alle Geschosse abgefangen. Es war laut Beobachtern das erste Mal, dass der Iran angriff, ohne zuvor von den USA oder Israel attackiert worden zu sein. Die US-Regierung hat den Import von humanoiden und vierbeinigen Robotern aus China verboten. Die Einfuhrsperre bezieht sich außerdem auf Wechselrichter, die bei der Anbindung von erneuerbaren Energien und Rechenzentren ans Stromnetz elektrische Spannung umwandeln. Das Verbot gilt für zukünftige Modelle, die noch nicht auf dem Markt sind. Laut der Aufsichtsbehörde FFC soll so die Produktion von Schlüsseltechnologien in die USA geholt werden. Zudem solle es die heimische Infrastruktur für künstliche Intelligenz vor Datendiebstahl und Cyberangriffen schützen. Humanoide Roboter, die mit KI-gesteuerten Systemen ausgestattet sind, stehen Fachleuten zufolge vor einer breiten Einführung in Industrie- und Privathaushalten. Chinesische Firmen gehören hier zu den weltweit führenden Anbietern. Auf der griechischen Ägäisinsel Paros kämpfen Feuerwehrleute gegen einen großen Waldbrand. Mehrere Ortschaften wurden wegen des vorrückenden Feuers evakuiert. Bewohner wurden aufgefordert, sich an Strände zu begeben. Insbesondere die Ortschaft Akairia ist von den Flammen bedroht. Erschwert werden die Löscharbeiten durch kräftigen Wind. Griechenland ist in diesem Jahr weitgehend von Hitzewellen und großen Waldbränden verschont geblieben. Allerdings wurde nach verheerenden Feuern in den vergangenen Jahren die Zahl der Löschflugzeuge und Rettungskräfte deutlich erhöht. Zudem unterstützen mehr als 100 Drohnenbasen in besonders gefährdeten Regionen die möglichst frühzeitige Erkennung von Bränden. Das Wetter im Nordosten locker bewölkt, sonst vielfach heiter bis sonnig bei wieder steigenden Temperaturen. Höchstwerte von Nordost nach Südwest 26 bis 38 Grad. Morgen in der Südosthälfte heiter bis sonnig und weitgehend trocken, sonst vom Südwesten und Westen in den Norden ziehende Quellbewölkung mit einzelnen, teils kräftigen Schauern, im Norden auch Gewitter. 26 bis 39 Grad. Und die weiteren Aussichten? Am Freitag wechselnd bewölkt, teils kräftige Schauer oder Gewitter, in einem Streifen vom Südwesten über die Mitte bis in den Osten 23 bis 36 Grad.
0: Und das waren die Nachrichten aus Deutschland und der Welt in einer Übernahme vom Deutschlandfunk Kultur. In etwa 10 Minuten spreche ich dann mit Franzi Ratschun, der Tourleiterin der Mut-Tour, die heute ihren Halt in Weimar macht. Ich bin schon gespannt.

0: Das war Monochromie von Elfi. Es ist jetzt 8.26 Uhr und wir haben einen neuen Interviewgast. Psychische Erkrankungen betreffen ja viele Menschen. Es kann aber schwer fallen, darüber offen zu sprechen. Und da möchte die Mut-Tour anknüpfen, die genau das ändern möchte. Seit Ende Mai sind mehrere Teams mit Tandems und zu Fuß quer durch Deutschland unterwegs, um mit den Menschen ins Gespräch zu kommen. Und heute macht die Tour einen Halt in Weimar. Was hinter der Idee steckt, darüber spreche ich jetzt mit der Tourleiterin Franzi Radschun. Schönen guten Morgen.
1: Hallo, guten Morgen.
0: Frau Radschun, was ist die Mut-Tour und wie kann man sich das vorstellen?
1: Ja, also am Ende bewegen wir uns in jeden Sommer quer durch Deutschland mit Tandemteams und auch Wanderteams. Also momentan sind wir 6 Leute. Wir sind in Minden gestartet, also in Westfalen, und haben jetzt schon so 380 Kilometer auf dem Tacho und radeln jetzt noch weiter nach Jena. Und dort übernimmt dann ein anderes Team, also quasi wie so eine Staffelfahrt durch Deutschland. Und wir bewegen uns eben mit dem Rad gemeinschaftlich durchs Land und ja, sprechen über mentale Gesundheit. Wir alle haben selbst Erfahrungen mit psychischen Krisen, Erkrankungen oder sind an- oder zugehörige Menschen. Und ja, kommen einfach mit Leuten ins Gespräch, haben Pressetermine wie dieser gerade und versuchen das Thema so, ja, dem Ganzen mehr Aufmerksamkeit zu geben. Und gerade jetzt auch, wo ja auch die ganze Psychotherapie-Wartezeit-Debatte ziemlich aktuell ist, ist es umso wichtiger, unterwegs zu sein.
0: Mhm. Warum haben Sie sich denn ausgerechnet für Tandems entschieden?
1: Also es hat schon auch so einen symbolischen Charakter, weil wir sind da natürlich zu zweit auf dem Rad, können uns gegenseitig unterstützen. Dadurch können auch Menschen dabei sein, die vielleicht jetzt nicht ganz so sportlich jeden Tag mit dem Rad irgendwie unterwegs sind. Man kann sich so körperlich so ein bisschen ausgleichen. Und es ist auch irgendwie ein viel schöneres Unterwegssein, weil man kann sich direkt auf dem Rad austauschen. Man ist als Gruppe gut zusammen. Und wir wecken natürlich eine Aufmerksamkeit, ne? Also die Leute gucken dann schon. Tandems sieht man nicht so oft.
0: Ja, das stimmt.
1: Und ja, genau. Und auch ist halt symbolisch auch dafür, weil es geht auch leichter aus einer Krise raus, wenn man sich Unterstützung holt. Also gemeinsam geht es leichter raus als allein. Und dafür stehen die Tandems auch.
0: Genau, und darum geht es Ihnen ja auch. Unterwegs sprechen Sie mit vielen Menschen über psychische Erkrankungen. Welche Begegnungen oder Reaktionen sind Ihnen denn vielleicht besonders im Gedächtnis geblieben bisher?
1: Also erstmal gibt es irgendwie eine total große Gastfreundschaft auch. Wir hatten jetzt beispielsweise in Bad Langensalza hier in Thüringen einen Menschen, der uns am Abend spontan zu einem befreundeten Menschen geführt hat, wo wir dann dort übernachten durften, so 6 fremde Menschen quasi aufgenommen. Wir durften dann irgendwie im Garten Zelte aufschlagen und es war irgendwie so total selbstverständlich. Also das zum einen. Und und dann sind es immer so kleine Begegnungen mit Leuten auch, die dann zu uns kommen und sagen, ah, okay, Depressionen steht da ja ganz groß bei euch drauf, habe ich auch mit zu tun oder bin ich gerade noch voll drin? Und wow, krass, dass ihr das macht, so, weil ich mich da schon sehr allein mitfühle. Also es sind immer wieder auch schon noch Menschen, die einfach, ja, Schwierigkeiten haben, sich zu öffnen, sich zu zeigen mit ihrer Erfahrung und sich dann einfach, ich glaube, so einen Moment der Freude auch und das Mut, also schon einen mutmachenden Moment bekommen, weil sie merken, okay, ich bin damit eben doch nicht allein. Da sind eben noch andere Menschen und die haben vielleicht für jetzt zumindest ihre Krise überwunden und können damit auch rausgehen. Und es sind sehr mutmachende Gespräche und so, wo man einander verstehen kann. Wir sprechen irgendwie eine ähnliche Sprache sofort und man muss sich nicht groß erklären.
0: Ja. Ist Ihnen aber vielleicht trotzdem vielleicht eine Entwicklung aufgefallen, dass es den Menschen heute trotzdem ab und zu leichter fällt, darüber zu sprechen, oder bleiben die Berührungsängste gleich stark?
1: Also ich muss sagen, ich bin seit 2018 auch schon bei der Tour dabei und wir haben auch noch eine andere Teilnehmerin, die auch schon so lange mit unterwegs ist jedes Jahr. Und also es ist immer noch so, dass wir Menschen treffen, die auch uns erzählen, sie können auf der Arbeit beispielsweise nicht offen damit umgehen. Und sie können eben nicht einfach zu ihrem Arbeitgeber sagen, ey, ich komme übrigens donnerstags ein bisschen später, weil da habe ich jetzt immer Psychotherapie. Und das ist ein Fakt, der ist immer noch so wie 2018. Also, und sicherlich gibt es Menschen, die trauen sich und sprechen offen darüber, aber das war auch schon damals so. Und wir haben aber immer noch auch das Ding, dass eben Leute ganz lange auf einen Psychotherapieplatz warten oder auch uns auf ansprechen am Marktplatz. Ah, coole Mission, unter der ihr hier unterwegs seid, aber ich finde keine Hilfe. So, was soll ich machen? genau, also von daher ist die Situation, es ist weiterhin wichtig, auf die Straße zu gehen und auch politischen Zeichen zu setzen.
0: Was würden Sie denn genau denjenigen mit auf den Weg geben, die nicht genau wissen, wie sie mit ihrem Problem umgehen sollen, wie sie sich als erstes mal selber helfen können?
1: Ich glaube, grundsätzlich ist es, also ich kann ja nur von mir auch sprechen, was mir vielleicht geholfen hat, aber sich erstmal auch jemanden anzuvertrauen, einem Menschen, der oder die einem nahesteht, so, also dem man vertraut und einfach mal es auszusprechen, dass man vielleicht gerade allein gar nicht so richtig weiter weiß und vielleicht sich auch gerade die Energie gerade nicht hat, um irgendwo anzurufen. Man kann sich auch einfach dem Hausarzt, der Hausärztin anvertrauen und dort schon mal ein erstes Gespräch suchen oder halt sonst auch einfach so niedrigschwellige Hilfen wie ein Beratungstelefon, einfach die Telefonseelsorge oder die lokale Selbsthilfekontaktstelle. Also einfach gucken, was gibt es für Beratungsangebote vor Ort, die man wirklich schnell auch mal aufsuchen kann, wo man einfach mal mit jemandem spricht, was gerade los ist.
0: Oder man kommt heute zu Ihnen, zu Ihrer Station in Weimar.
1: Ja, voll.
0: Heute sind Sie auf dem Theaterplatz. Was erwartet denn die Menschen dort, wenn sie vorbeikommen?
1: Also tatsächlich am Theaterplatz werden wir wirklich nur kurz Rast machen. Also wir haben halt immer Pressetermine und das sind dann so kleine Zeitfenster. Also wir sind so von 11 bis 12 Uhr, wenn alles gut geht. Ne? Es kann natürlich immer eine Panne geben oder so. Hatten wir gestern beispielsweise auch. Ja, da werden wir einfach vor Ort sein, ein bisschen rumstehen, mit Leuten ins Gespräch kommen, Pressebild machen und dann radeln wir aber auch schon weiter nach Jena.
0: Aha, okay. Das heißt, da muss man schnell sein.
1: Ja, wenn man Lust hat, dann einfach probieren, 11 Uhr vorbeizukommen. Es kann aber auch sein, ne, dass irgendwas Unerwartetes, so wie das Leben ja auch immer ist, passiert und wir dann irgendwie doch später kommen oder so. Aber geplant ist, dass wir so gegen 11 am Theaterplatz sind.
0: Das war Franzi Radschun, Tourleiterin der bundesweiten Mut-Tour. Die Tour macht heute von 11 bis 12 einen Zwischenstopp auf dem Theaterplatz hier in Weimar. Vielen Dank für das Gespräch.
1: Gerne.
0: Und jetzt geht es weiter mit Superstar von Sonic Youth.

0: Es ist 8.45 Uhr, Zeit für die Nachrichten aus Weimar.
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2: Bauhaus-Universität stellt sich hinter Stiftung in Dessau. Weimarer Tagung beleuchtet Philosophie im Nationalsozialismus. Und Bauarbeiten sorgen für Busumleitung. Der Senat der Bauhaus-Universität Weimar hat sich am Montag mit der Stiftung Bauhaus Dessau solidarisiert. Das geht aus einem offenen Brief hervor. Darin heißt es, die AfD wolle im Fall einer Regierungsübernahme in Sachsen-Anhalt eine patriotische Wende in der Kulturpolitik einleiten. Diese richte sich laut Senat insbesondere gegen das Bauhaus. Die AfD kritisiere die Einrichtung als Ort der Identitätslosigkeit, schreibt der Senat weiter. Sie wolle ihr die Kampagne Hashtag Deutschdenken gegenüberstellen. Statt einer intellektuell und kulturell offenen Sicht auf Architektur, Kunst und Wissenschaft soll eine stärker an Bautradition orientierte Architektur unterrichtet werden. Dieser Kulturvorstellung liege nach Auffassung der Uni ein ethnisch homogenes Volksverständnis zugrunde. Bildungs- und Kultureinrichtungen würden dadurch zu Orte geschlossener Weltbilder werden. Auch Intoleranz und Provinzialität seien die Folge, heißt es in dem Brief. Diesen Kurs lehne die Universität entschieden ab. Das Bauhaus stehe für Weltoffenheit und Experimentierfreude sowie für Wissenschafts- und Kunstfreiheit. Mit einer patriotischen Ideologie sei das nicht vereinbar. Die Universität verstehe sich zudem als gesellschaftliche Akteurin. Sie habe die Absicht, demokratische Werte auch öffentlich zu vertreten. Im Goethe- und Schiller-Archiv beginnt heute eine Tagung zur Rolle der Philosophie für den Nationalsozialismus. Organisiert wird sie vom Kolleg Friedrich Nietzsche. Die Tagung wird bis zum Freitag stattfinden. Betrachtet werden soll laut Ankündigung die Vorreiterrolle der Philosophie in der akademischen Selbstmobilisierung. Bereits in Vorträgen und Essays um 1917 sei rassistisches Denken mit den Mitteln der klassischen deutschen Philosophie begründet worden. Als Reaktion auf Kritik daran seien Netzwerke entstanden, die von völkischem und faschistischem Gedankengut geprägt gewesen seien. Die Tagung geht nun der Frage nach, welche Ideen diese philosophischen Ansätze prägten, wie der Begriff Rasse instrumentalisiert wurde und ob die Unterstützung der Nationalsozialisten als Scheitern einer offenen Gesellschaft zu verstehen ist. Nähere Informationen zur Tagung sind auf der Homepage der Klassikstiftung zu finden. Ab heute sorgen Bauarbeiten in der Humboldtstraße für Änderungen im Busverkehr. Das teilt die Stadtwirtschaft mit. Unter anderem soll ein neuer Kreisverkehr gebaut werden. Die Arbeiten erfolgen in zwei Bauabschnitten. Der erste Abschnitt soll bis zum 20. September fertig sein und der zweite bis Ende des ersten Quartals 2027. Betroffen sind die Linien 4 und 6. Während der Bauzeit kann die Haltestelle Kranaer Straße in beide Richtungen nicht angefahren werden. Zusätzlich fahren die Busse Richtung Goetheplatz die Haltestellen Richard-Wagner-Straße und Thomas-Münzer-Straße an. Richtung Legefeld und Niedergrunstedt gibt es eine Ersatzhaltestelle in Höhe Gutenbergstraße 911. Auch die Abfahrtszeiten der beiden Linien wurden angepasst. Wer mit dem Bus unterwegs ist, sollte sich vorher über die neuen Zeiten informieren. Auskunft gibt es im Kundenzentrum am Goetheplatz sowie online auf der Internetseite der Stadtwirtschaft und in der VMT-App. Die Mut-Tour macht heute Station auf dem Theaterplatz. Das gaben die Organisatoren in einer Pressemitteilung bekannt. Von 11.05 Uhr bis 12.05 Uhr werden Teilnehmende dort über psychische Gesundheit sprechen. Sie schildern, wie sie den Weg aus einer Krise finden, wie sie mit ihrer Erkrankung umgehen und welchen Unterschied Gemeinschaft dabei macht. Bei der Mut-Tour sind seit 2012 Betroffene, Angehörige und beruflich Helfende gemeinsam unterwegs. In diesem Sommer reisen sie wieder rund 4.100 Kilometer durch Deutschland. Gestartet ist die Tour am 30. Mai in Kassel, enden soll sie am 12. September in Bremen. Laut einer Erhebung von Fachverbänden sind in Deutschland jährlich fast 18 Millionen Menschen von einer psychischen Erkrankung betroffen, mehr als jede vierte erwachsene Person. In internationalen Befragungen berichten rund 80% der Menschen mit Depressionen, dass sie in mindestens einem Lebensbereich Stigmatisierung erlebt haben. Im Weimarer Land hat am Sonntagabend ein Feld bei Hopfgarten gebrannt. Deshalb ermittelt die Polizei jetzt wegen fahrlässiger Brandstiftung. Laut eines Polizeiberichts wurden Autobahnpolizei und Ortsbrandmeister auf das Feuer aufmerksam und riefen die Feuerwehr. Der starke Wind hatte das Feuer schnell vorangetrieben. Rund 4 Hektar Weizenfeld wurden zerstört. Der Schaden liegt schätzungsweise bei 8.000 Euro. Eine Selbstentzündung des Feldes halte die Feuerwehr für unwahrscheinlich. Wie es zu dem Brand kam, ist weiterhin unklar. Wer am Sonntagabend in der Nähe des Brandortes etwas Verdächtiges beobachtet hat, soll sich bei der Polizei melden. Das waren die Nachrichten auf Radio Lotte Weimar mit Michael Tuscher.
1: Das Wetter.
0: Heute ist es warm und sonnig. Wir haben aktuell 21 Grad und die Temperaturen steigen heute noch. Es können bis zu 33 Grad heute werden. Und jetzt kommt Cool for a Second.

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1: Ja, es ist 9 Uhr und ich bin nicht mehr alleine im Studio. Guten Morgen, Lukas.
2: Ja, guten Morgen, Renata, und guten Morgen an alle, die uns gerade zuhören. Ja, ich habe mir fest vorgenommen, dass ich nie wieder sagen werde, das wird sicherlich ein entspannter Morgen.
1: Ja.
2: Heute früh sind wir ein bisschen später live gegangen, aber das kann ja mal passieren. Und wir haben auch nichts versäumt, nichts verpasst. Alles ist untergekommen. Um mal kurz einen Rückblick zu machen. Also um 7.30 Uhr ging es um Margarete Geibel. Da haben wir auch eine Ausstellung im Stadtmuseum hier in Weimar. Und Wolfgang Renner war so lieb, sie uns ein wenig vorzustellen. Und ich finde es immer super, wenn Wolfgang so einen Kulturreport macht. Das wird auch nicht das letzte Mal sein, denn Wolfgang Renner hat, was die Stadtgeschichte angeht, wirklich ein ganz breites Wissen und ist immer bereit für uns, da was zur Verfügung zu stellen. Um 8.30 Uhr ging es dann um die Mut-Tour hier in Weimar. Die macht zwischen 11 und 12 Uhr auch genau. Hier Halt auf dem Theaterplatz. Und ja, also tolles Gespräch fand ich, habe auch von draußen zugehört, sehr sympathisch und eine sehr tolle Aktion. Genau, und bevor wir dann auch jetzt gleich zur Tonspur kommen, kann ich schon mal ankündigen, dass die nächste Stunde dann wieder etwas sportlicher wird. Denn um 9.30 Uhr geht's beim Sportplatz am Mittwoch mit Stefan Engelhardt. Jetzt muss ich gerade mal drüber nachdenken, worüber hat Stefan denn gesprochen, genau, über das Sportabzeichen. So viel lasse ich schon mal im Raum stehen, was das genau ist, welche Vorteile das mit sich bringt und wo man das hier in Weimar, und ich sag schon mal, ohne Voranmeldung auch machen kann. Das erfahren wir dann um 9.30 Uhr. Für die nächste Stunde übernehme ich noch die Moderation und Renata, danke, dass du die ersten beiden Stunden gemacht hast.
1: Ja, klar, es macht wie immer sehr viel Spaß. Ich verabschiede mich vielleicht bis in die nächste Woche. Und jetzt hören wir in die Tonspur rein, die diese Woche von Pauline kommt. Wir hören Amore per sempre.
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4: Gigi Girls, Greatest Hits. Ich habe ja schon die ganze Zeit angesprochen, dass die Nostalgie bei Greatest Hits eine große Rolle spielt. Die Gigi Girls beschwören mit ihrer Musik ein Gefühl von Leichtigkeit, aber auch Unbeschwertheit hervor. Und dass das Ganze authentisch und nicht aufgesetzt wirkt, das kann man auch der Entstehung des Albums zugute schreiben. Das entstand nämlich tatsächlich in Italien unter, Zitat, ohne Ablenkung, nur Musik, Sonne und gemeinsamen Arbeiten. Ein Song, der voller Gefühle, und das nicht nur wegen dem Titel ist, ist Amore per sempre. Für mich persönlich der definitiv stärkste Song des Albums und auch mein ganz persönlicher Favorit.

Ja, ein wenig Italo-Pop am Morgen. Das waren die Gigi Girls mit Amore per Sempre. Und das war die dritte Folge der dieswöchigen Tonspur von Pauline. Und ja, das war aus ihrem Greatest Hits Album. Wie gesagt, die Gigi Girls. Es ist 9:07 Uhr. In wenigen Sekunden haben wir es 9:08 Uhr. Ich stelle mich nochmal ganz fix vor. Mein Name ist Lukas Bob. Und für die letzte Stunde der Stadtzeit am Morgen, ja, wir haben tatsächlich die Stadtzeit am Morgen gekürzt. Wir sind nämlich im Sommer- bzw. Ferienmodus. Das heißt, noch eine Stunde sind wir live und die begleite ich euch durch das Programm. Ich habe schon ein bisschen angeteased vorhin. Es wird sportlich um 9.30 Uhr beim Sportplatz am Mittwoch und um 9.15 Uhr kommen wir dann wieder zu den Nachrichten aus Deutschland und der Welt. Da erfahrt ihr alles Neue, was Deutschland und die Welt so bewegt. Und jetzt nach den Gigi Girls mit Amore per Sempre hören wir Mitski mit Where's My Phone.

Where's My Phone von Mitski war das. Die Musik kommt heute von Jule Niedergesäß. Und als nächstes hat sie uns den Song White Horses von Wolf Alice reingelegt.

0: Wolf Alice mit White Horses war das. Es ist genau 9.15 Uhr, nicht 7.15 Uhr. Und 9.15 Uhr bedeutet, wir kommen jetzt zu den Nachrichten aus Deutschland und der Welt.
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2: Im Bundeskabinett wird heute ein Beschluss zur Ökostromförderung und zur Neuregelung für Stromnetzanschlüsse erwartet. Wirtschaftsministerin Reichelt, CDU, will bei der EEG-Förderung Kosten senken. So soll es für neue, kleinere Solaranlagen auf dem Hausdach ab dem kommenden Jahr keine dauerhafte Förderung mehr geben. Außerdem soll der Ausbau der erneuerbaren Energien mit dem Ausbau der Stromnetze synchronisiert werden. Neue Wind- und Solaranlagen in Regionen mit überlasteten Netzen würden künftig einen Teil ihrer Entschädigung verlieren, wenn sie wegen Engpässen keinen Strom einspeisen können. Nach dem CSD-Anschlag in Berlin hat Familienministerin Prien Änderungen am Förderprogramm Demokratieleben angekündigt. Die Bundesländer sollten mehr Geld für Angebote gegen Radikalisierung bekommen, sagte die CDU-Politikerin der Deutschen Presseagentur. Konkret geht es um 5 Millionen Euro aus dem Förderprogramm. Die wissenschaftliche Begleitung zeige, dass Programme gegen Radikalisierung erfolgreich sein könnten, betonte Prien. Zugleich verteidigte sie erneut die von ihr anvisierte Neuausrichtung des Programms, das zu einseitig auf linke Projekte und Identitätspolitik ausgerichtet sei. Unter anderem Menschen aus der queeren Community hatten beklagt, dass Beratungsangebote gekürzt würden. Demokratieleben ist ein 2014 aufgelegtes Programm des Bundes zur Unterstützung von Initiativen für Vielfalt, Demokratie und gegen Extremismus. Das US-Militär hat nach eigenen Angaben gemeinsam mit Streitkräften Saudi-Arabiens Ziele im Irak angegriffen. Wie das US-Zentralkommando mitteilte, richteten sie sich gegen vom Iran unterstützte Milizen, von denen in den vergangenen Tagen Drohnenattacken ausgegangen waren. Berichten zufolge gab es bei den Angriffen auf die Milizen im Irak Tote und Verletzte. Auf Militärschläge im Iran dagegen haben die USA zuletzt verzichtet, um nach Darstellung von Präsident Trump den laufenden Verhandlungen mit Teheran eine Chance zu geben. Das iranische Militär teilte seinerseits mit, es seien Raketen auf amerikanische militärische Ziele in Jordanien abgefeuert worden. Nach US-Angaben wurden alle Geschosse abgefangen. Es war laut Beobachtern das erste Mal, dass der Iran angriff, ohne zuvor von den USA oder Israel attackiert worden zu sein. Die US-Regierung hat den Import von humanoiden und vierbeinigen Robotern aus China verboten. Die Einfuhrsperre bezieht sich außerdem auf Wechselrichter, die bei der Anbindung von erneuerbaren Energien und Rechenzentren ans Stromnetz elektrische Spannung umwandeln. Das Verbot gilt für zukünftige Modelle, die noch nicht auf dem Markt sind. Laut der Aufsichtsbehörde FFC soll so die Produktion von Schlüsseltechnologien in die USA geholt werden. Zudem solle es die heimische Infrastruktur für künstliche Intelligenz vor Datendiebstahl und Cyberangriffen schützen. Humanoide Roboter, die mit KI-gesteuerten Systemen ausgestattet sind, stehen Fachleuten zufolge vor einer breiten Einführung in Industrie- und Privathaushalten. Chinesische Firmen gehören hier zu den weltweit führenden Anbietern. Auf der griechischen Ägäisinsel Paros kämpfen Feuerwehrleute gegen einen großen Waldbrand. Mehrere Ortschaften wurden wegen des vorrückenden Feuers evakuiert. Bewohner wurden aufgefordert, sich an Strände zu begeben. Insbesondere die Ortschaft Akairia ist von den Flammen bedroht. Erschwert werden die Löscharbeiten durch kräftigen Wind. Griechenland ist in diesem Jahr weitgehend von Hitzewellen und großen Waldbränden verschont geblieben. Allerdings wurde nach verheerenden Feuern in den vergangenen Jahren die Zahl der Löschflugzeuge und Rettungskräfte deutlich erhöht. Zudem unterstützen mehr als 100 Drohnenbasen in besonders gefährdeten Regionen die möglichst frühzeitige Erkennung von Bränden. Das Wetter im Nordosten locker bewölkt, sonst vielfach heiter bis sonnig bei wieder steigenden Temperaturen. Höchstwerte von Nordost nach Südwest 26 bis 38 Grad. Morgen in der Südosthälfte heiter bis sonnig und weitgehend trocken, sonst vom Südwesten und Westen in den Norden ziehende Quellbewölkung mit einzelnen, teils kräftigen Schauern, im Norden auch Gewitter, 26 bis 39 Grad. Und die weiteren Aussichten? Am Freitag wechselnd bewölkt, teils kräftige Schauer oder Gewitter, in einem Streifen vom Südwesten über die Mitte bis in den Osten, 23 bis 36 Grad.
0: Ja, das waren die aktuellsten Meldungen aus Deutschland und der ganzen Welt. Kompakt zusammengefasst vom Deutschlandfunk Kultur. 9.20 Uhr ist es, bedeutet noch 10 Minuten, bis wir dann gemeinsam sportlich werden beim Sportplatz am Mittwoch. Doch zuvor hören wir noch weiter die Musik aus unserer 9 Uhr Playlist. Hier ist der Song Honey Water von Japanese Breakfast.

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2: Ganz genau, bis um 10 Uhr sind wir für euch heute noch live und dann gibt es ein Sonderprogramm, aber mehr dazu kurz vor 10 Uhr und ich kann schon mal sagen, es wird sehr musikalisch, es wird sehr abwechslungsreich, dranbleiben lohnt sich und alle Beiträge, die ihr hier live in der Stadtzeit hört oder auch darüber hinaus findet ihr in unserer Mediathek, also schaut da heute oder morgen mal vorbei, generell könnt ihr auch gerne mal auf der Website vorbeischauen, die ist noch relativ neu, also ist nicht mehr so nie nagelneu, aber wenn man lange nicht mehr online bei radiolotte.de war, dann ist sie für die Leute noch neu und man kann einiges entdecken und uns auch online zuhören im Online-Stream. Das ist auch möglich, wenn ihr die Frequenz in der Umgebung nicht empfangt. Genau, es ist 9.26 Uhr, in wenigen Sekunden 9.27 Uhr. Das bedeutet, wir haben noch Zeit für einen weiteren Song, bevor wir dann zum Sportplatz kommen. Und der nächste Song nennt sich 24 Hours von Joy Division.

0: Das war 24 Hours von Joy Division. Und obwohl Joy Division nur rund 4 Jahre existierten und gerade einmal 2 Studioalben veröffentlichten, hatten sie einen enormen Einfluss, unter anderem auch auf die Bands The Cure und Nine Inch Nails, um ein paar zu nennen von den Bands und KünstlerInnen, die sie beeinflusst haben. Genau, so viel erstmal zu Joy Division. Jetzt wird es sportlich wie angekündigt 9.30 Uhr beim Sportplatz am Mittwoch. Und da dreht sich heute alles um das Sportabzeichen. Aber mehr dazu hören wir von Stefan Engelhardt.
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2: Sportfrei und hallo. Heute geht es um eine Frage, die euch vielleicht bewegt. Schafft ihr das deutsche Sportabzeichen? Das Sportabzeichen ist die höchste Auszeichnung im Breitensport und ein ehrlicher Fitnesscheck. Stärkt die Gesundheit, setzt klare Ziele und schafft ein Gemeinschaftserlebnis, das Menschen jeden Alters verbindet. Und genau das macht seinen Reiz aus. Es prüft die 4 grundlegenden motorischen Fähigkeiten: Ausdauer, Kraft, Schnelligkeit und Koordination. Warum sollte man das Sportabzeichen ablegen? Erstens Gesundheit. Wer sich auf das Sportabzeichen vorbereitet, trainiert automatisch vielseitig. Man läuft, man springt, man schwimmt, wirft, kräftigt sich und merkt schnell, wie gut sich regelmäßig Bewegung anfühlt. Zweitens Motivation. Die Leistungsstufen Bronze, Silber und Gold setzen klare Ziele. Viele Teilnehmende berichten, dass das Sportabzeichen ihnen einen echten Schub gegeben hat, weil sie sehen, wie sie sich verbessern. Drittens die Gemeinschaft. Der Sportabzeichentag ist ein Treffpunkt für Familien, Freundesgruppen, Vereine, Schulklassen. Man feuert sich gegenseitig an, lacht zusammen, erlebt kleine und große Erfolgsmomente. Viertens Anerkennung. Das Sportabzeichen ist staatlich anerkannt und für Kinder und Jugendliche oft ein prägendes Erlebnis. Aber auch Erwachsene spüren, das ist mehr als eine Urkunde. Es ist ein persönlicher Meilenstein. Und fünftens Inklusion. Wir bieten das Sportabzeichen auch für Menschen mit Behinderung an. Denn sportliche Leistung hat viele Formen und jede verdient Wertschätzung. Damit ihr euch optimal vorbereiten könnt, starten wir mit dem ersten gemeinsamen Trainingstermin am Mittwoch, dem 5. August 2026 von 17 bis 19 Uhr im Wimaya-Stadion. Dort könnt ihr alle Disziplinen ausprobieren, Techniken verbessern und euch von unseren Prüfern und Prüferinnen begleiten lassen. Eine Voranmeldung ist nicht erforderlich. Kommt einfach vorbei, ob zum ersten Mal oder schon seit Jahren trainiert. Weitere Trainingstermine findet ihr auf unserer Homepage www.ssb-weimar.de. Bei Fragen erreicht ihr uns direkt. Also, ich freue mich, euch im Wimaya-Stadion zu sehen. Und vielleicht legt ihr gemeinsam in diesem Jahr euer sportliches und persönliches Sportabzeichen ab. Sportfrei und bis dahin.
0: Ganz genau, das deutsche Sportabzeichen. Da gibt es 4 Leistungsgruppen: Ausdauer, Kraft, Schnelligkeit und Koordination. Also da werden eure motorischen Fähigkeiten geprüft und ihr könnt dann alle auch vorbeikommen. Der erste Termin ist am Mittwoch, dem 5. August von 17 bis 19 Uhr im Wimaria-Stadion und dort sind auch alle Trainingseinheiten. Und wenn ihr dann nochmal genauer nachschauen wollt, wie Stefan das auch gesagt hat, ssb-weimar.de und dann geht ihr dort auf Veranstaltungen und dann auf Sportabzeichen. Da bekommt ihr alle Informationen und alle Termine. Genau, so viel zum Sportabzeichen. Nächste Woche dann zur selben Zeit wieder der Sportplatz am Mittwoch. Und nun, der nächste Song nennt sich Count the Ways. Hier ist The Last Dinner Party.

Ja, das war der Song Can I Call You in the Morning von der kanadischen Band The Beaches. In dem Song geht es darum, dass man sich an dem nächsten Tag telefonisch entschuldigt für die Dinge, die man am Tag davor in einem Streit gesagt hat. Ich denke, wir alle kennen solche Situationen. Genau, und die Band gibt es schon seit 2009, aber ihren großen Durchbruch schafften sie erst 2023 mit dem viralen Song Blame Brett, der besonders über TikTok weltweit bekannt wurde und der Band ein komplett neues Publikum verschafft hat. Es ist 9.41 Uhr und in wenigen Minuten um 9.45 Uhr hören wir, was es so Neues zu berichten gibt aus Weimar und der Umgebung. Und ich berichte euch jetzt, was es Neues in unserer Playlist zu spielen gibt. Der Song nennt sich Bigger Picture und ist von Blush Always.

0: Das war Blush Always und jetzt haben wir es 9.44 Uhr zwar noch, in ja ungefähr 20 Sekunden ist es erst 9.45 Uhr, aber wir lassen uns davon nicht aufhalten. Wir kommen zu den Nachrichten aus Weimar und der Region.
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2: Bauhaus-Universität stellt sich hinter Stiftung in Dessau. Weimarer Tagung beleuchtet Philosophie im Nationalsozialismus und Bauarbeiten sorgen für Busumleitung. Der Senat der Bauhaus-Universität Weimar hat sich am Montag mit der Stiftung Bauhaus Dessau solidarisiert. Das geht aus einem offenen Brief hervor, mit dem die Uni auf die Anschuldigungen der AfD an die Stiftung reagiert. Darin heißt es, dass sie im Fall einer Regierungsübernahme in Sachsen-Anhalt eine patriotische Wende in der Kulturpolitik einleiten wolle. Diese richte sich laut Senat insbesondere gegen das Bauhaus. Die AfD kritisiere die Einrichtung als Ort der Identitätslosigkeit, schreibt der Senat weiter. Die Partei wolle ihr die Kampagne Hashtag Deutschdenken gegenüberstellen. Statt einer intellektuell und kulturell offenen Sicht auf Architektur, Kunst und Wissenschaft soll eine stärker an Bautraditionen orientierte Architektur unterrichtet werden. Diese Kulturvorstellung liege nach Auffassung der Uni ein ethnisch homogenes Volksverständnis zugrunde. Bildungs- und Kultureinrichtungen würden dadurch zu Orte geschlossener Weltbilder werden. Auch Intoleranz und Provinzialität könnten dort entstehen, heißt es in dem Brief. Diesen Kurs lehne die Universität entschieden ab. Das Bau stehe für Weltoffenheit und Experimentierfreude sowie für Wissenschafts- und Kunstfreiheit. Mit einer patriotischen Ideologie sei das nicht vereinbar. Im Goethe- und Schiller-Archiv beginnt heute eine Tagung zur Rolle der Philosophie für den Nationalsozialismus. Organisiert wird sie vom Kolleg Friedrich Nietzsche. Die Tagung wird bis zum Freitag stattfinden. Betrachtet werden soll laut Ankündigung die Vorreiterrolle der Philosophie in der akademischen Selbstmobilisierung. Bereits in Vorträgen und Essays um 1917 sei rassistisches Denken mit den Mitteln der klassischen deutschen Philosophie begründet worden. Als Reaktion auf Kritik daran seien Netzwerke entstanden, die von völkischem und faschistischem Gedankengut geprägt gewesen seien. Die Tagung geht nun der Frage nach, welche Ideen diese philosophischen Ansätze prägten, wie der Begriff Rasse instrumentalisiert wurde und ob die Unterstützung der Nationalsozialisten als Scheitern einer offenen Gesellschaft zu verstehen ist. Nähere Informationen zur Tagung sind auf der Homepage der Klassikstiftung zu finden. Ab heute sorgen Bauarbeiten in der Humboldtstraße für Änderungen im Busverkehr. Das teilt die Stadtwirtschaft mit. Unter anderem soll ein neuer Kreisverkehr gebaut werden. Die Arbeiten erfolgen in zwei Bauabschnitten. Der erste Abschnitt soll bis zum 20. September fertig sein und der zweite bis Ende des ersten Quartals 2027. Betroffen sind die Linien 4 und 6. Während der Bauzeit kann die Haltestelle Kranachstraße in beide Richtungen nicht angefahren werden. Zusätzlich fahren die Busse Richtung Goetheplatz, die Haltestellen Richard-Wagner-Straße und Thomas-Münzer-Straße an. Richtung Legefeld und Niedergrunstedt gibt es eine Ersatzhaltestelle in Höhe Gutenbergstraße 911. Auch die Abfahrtszeiten der beiden Linien wurden angepasst. Wer mit dem Bus unterwegs ist, sollte sich vorher über die neuen Zeiten informieren. Auskunft gibt es im Kundenzentrum am Goetheplatz sowie online auf der Internetseite der Stadtwirtschaft und in der VMT-App. Die Muttour macht heute Station auf dem Theaterplatz. Das gaben die Organisatoren in einer Pressemitteilung bekannt. Von 11.05 Uhr bis 12.05 Uhr werden Teilnehmende dort über psychische Gesundheit sprechen. Sie schildern, wie sie den Weg aus einer Krise finden, wie sie mit ihrer Erkrankung umgehen und welchen Unterschied Gemeinschaft dabei macht. Bei der Muttour sind seit 2012 Betroffene, Angehörige und beruflich Helfende gemeinsam unterwegs. In diesem Sommer reisen sie wieder rund 4.100 Kilometer durch Deutschland. Gestartet ist die Tour am 30. Mai in Kassel, enden soll sie am 12. September in Bremen. Bundesweit sind jährlich fast 18 Millionen Menschen von einer psychischen Erkrankung betroffen, mehr als jede vierte erwachsene Person. In internationalen Befragungen berichten rund 80% der Menschen mit Depressionen, dass sie in mindestens einem Lebensbereich Stigmatisierung erlebt haben. Im Weimarer Land hat am Sonntagabend ein Feld bei Hopfgarten gebrannt. Deshalb ermittelt die Polizei jetzt wegen fahrlässiger Brandstiftung. Laut eines Polizeiberichts wurden Autobahnpolizei und Ortsbrandmeister auf das Feuer aufmerksam und riefen die Feuerwehr. Der starke Wind hatte das Feuer schnell vorangetrieben. Rund 4 Hektar Weizenfeld wurden zerstört. Der Schaden liegt schätzungsweise bei 8.000 Euro. Eine Selbstentzündung des Feldes halte die Feuerwehr für unwahrscheinlich. Wie es zu dem Brand kam, ist weiterhin unklar. Wer am Sonntagabend in der Nähe des Brandortes etwas Verdächtiges beobachtet hat, soll sich bei der Polizei melden. Das waren die Nachrichten auf Radio Lotte Weimar mit Michael Tuscher.
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0: Ja, uns steht eine Hitzewelle bevor. Wir haben es jetzt aktuell 25 Grad und am Nachmittag klettert die Temperatur auf 33 Grad hoch. Es bleibt den ganzen Tag klar, hin und wieder gibt es ein paar Wolken, aber wir haben gar keine Regenwahrscheinlichkeit. Und ja, die Wolken schaffen es auch nicht, die Sonne zu verdecken. Morgen wird es noch wärmer. Ich kann schon mal sagen, wir erreichen morgen Höchstwerte von 37 Grad. Danach geht es ein wenig runter, aber die Temperaturen bleiben ja verhältnismäßig hoch. Eine Hitzewelle steht uns bevor. Ja, das waren die Nachrichten aus Weimar und der Region sowie das Wetter. Es ist 9.51 Uhr und das heißt, noch 9 Minuten sind wir hier live für euch in der Stadtzeit und danach gibt es aber auch ein tolles Programm. Da erfahrt ihr aber gleich noch mehr nach ein paar Liedern. Der nächste Song heißt Lucky und ist von Kaneko Ayano.

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7: Ja, das war die Stadtzeit am Morgen, das Vormittagsmagazin bei Radio Lotte Weimar. Zu hören auf der 106,6 und im Livestream unter radiolotte.de am Mittwoch, dem 29. Juli. Michael Tuscher und meine Wenigkeit Lukas Bob waren heute in der Redaktion und in der Musikredaktion war Jule Niedergesäß. Moderiert haben heute früh Renata Scharnagel und meine Wenigkeit Lukas Bob. Diese Sendung ist eine Produktion von Radio Lotte Weimar. Ausgewählte Beiträge findet ihr jederzeit in unserer Mediathek unter radiolotte.de und 18 Uhr in der Stadtzeit am Abend. Genau, morgen hört ihr die Stadtzeit am Morgen wieder live aus dem Studio um 7 Uhr bis 10 Uhr. Und hier geht es jetzt weiter mit einem weiteren Sommermixtape. Das gibt es jeden Tag von 10 bis 11 Uhr und danach gibt es die dritte Folge der Zwischentonspur. Ich verabschiede mich und bis bald.

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2: Heute kommt unser Sommermixtape von jemandem, den ihr bei Radio Lotte sicherlich vor allem als Moderator und Nachrichtensprecher in unserer Stadtzeit am Morgen kennt. Micha Tuscher. Für Pool Position hat uns Micha ein entspannt schlingerndes Chillwave-Mixtape zusammengeschraubt, in dem, ganz untypisch, weder gesprochen noch ein Wort gesungen wird. Falls euch der Begriff jetzt nichts gesagt hat, Chillwave gilt als ein elektronisches Musikgenre, das mit Retro-Synthesizer-Sounds an den Vibe der verklärten 80er Jahre andockt. Anders als beim Synthwave bleibt der Sound hier jedoch entspannt, slow, atmosphärisch und irgendwie angenehm lo-fi. Für Micha der optimale Soundtrack für einen entspannten Tag am Strand, eine lange Zugfahrt oder einen verregneten Nachmittag zu Hause. Viel Spaß mit einer Stunde Atari-Pop, zusammengestellt von Micha Tuscher.

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0: Ha, die ostdeutschen Frauen. Vor denen fürchte ich mich auch manchmal, weil die so tough sind.
1: Also diese Narrative, die wir haben, also wie wir die DDR-Geschichte erzählen, die hat ja jahrelang überhaupt nicht stattgefunden. Es ist ja völlig negiert worden, ja. Sondern uns ist ja die ganze Zeit die Geschichte vom Westen her, die DDR-Geschichte aus Westsicht erzählt worden, ja. Und es ist deshalb umso toller, dass es jetzt aufbricht und dass die jungen Frauen sagen, wir lassen uns das nicht mehr gefallen.
0: Ich habe auch ein Kind aus Ostdeutschland gemobbt während meiner Schulzeit. Ich habe mich wirklich sehr, sehr lange einfach geschämt, Westdeutsche zu sein.
2: Die Menschen brauchen den Raum, um darüber zu reden. Und der war bisher irgendwie nicht da, auf eine Art und Weise.
3: Weil das oft in den Familien auch nicht besprochen wird, was da war. Weil das war viel zu viel für uns.
0: Ich habe wirklich das Gefühl, dass Thüringen mir unter die Haut gekrochen ist, sodass ich das jetzt atme. Also weil diese Landschaft, die Würste. Es gab überall Wurst.
4: Willkommen bei Zwischentonspur, dem Podcast von Thüringen zusammen für zwischenmenschlichen Brückenbau. Mein Name ist Lena Liberta und ich mache mich hier auf die Suche nach Menschen, die ihre ostdeutschen oder migrantischen Perspektiven mit mir teilen, nach Menschen, die sich für mehr Zusammenhalt einsetzen oder die zwischen den Stühlen sitzen und uns auffordern, den Zwischentönen zu lauschen. In der letzten Folge habe ich euch mitgenommen ins Erzählcafé Aufbruch Ost der Limus Zukunftsschmiede in Gotha. Die Gespräche und Menschen, denen ich dort begegnet bin, haben mich noch länger beschäftigt und mir noch einmal mehr klar gemacht, wie groß der Reichtum an Geschichten ist und wie selten zugleich darüber gesprochen wird, wie wenig in Familien und wie wenig zwischen den Generationen. Das hat mich zu dieser Folge von Zwischentonspur geführt, in der Frauen aus verschiedenen Generationen zu Wort kommen, die sich mit der Frage nach Herkunft und Identität um Dialog bemühen. Für den generationenübergreifenden Ostfrauensalon bin ich nach Berlin gefahren, in die Räume von Rohnstock-Biografien. Die Thüringerin Katrin Rohnstock ist Unternehmerin, Erzählsaloniere, Germanistin, Herausgeberin mehrerer Bücher zum Osten zu feministischen Themen und Expertin für biografische Erzählungen. In den 90ern hat sie das Unternehmen Rohnstock Biografien gegründet, mit dem sie in einem Team Lebens- und Familiengeschichten sammelt, aufschreibt und als Bücher veröffentlicht. Katrin Rohnstock ist in Jena aufgewachsen, lebt seit 30 Jahren in Berlin und bereitet sich gerade darauf vor, wieder in ihre alte Heimat Thüringen zurückzuziehen. Ich frage sie, was sie an sich immer schon als typisch thüringisch wahrnimmt.
1: Naja, ich bin laut. Ja, ich komme vom Dorf, da wird laut gesprochen, ja, da wird mal über die Straße gebrüllt, ja. In der Großstadt, da musst du immer ganz leise reden und ja, und eine bestimmte Lebendigkeit, ja, eine bestimmte Energie, so, und natürlich auch dieses bodenständig Zupackende, das war auch von meiner Oma, also thüringisch, würde ich mal sagen. Also ich hätte, als Berlinerin habe ich immer gesagt, ich bin Thüringerin, ja. Aber wenn ich in Thüringen bin, merke ich eben auch, dass ich schon ganz schön Berlinerin geworden bin, ja. Weil es ist schon, also das sind schon kulturelle Welten auch, ja, muss ich schon sagen, ja. Also es ist nicht so einfach, ja. Aber ich liebe Thüringen und ich finde es, letztes Jahr habe ich den ganzen Sommer lang meine Freundin nach Thüringen eingeladen und habe den Thüringen gezeigt, ja. Also nicht nur meine Schweiz, also auch meine Schweizer Freunde und meine baden-württembergischen Freunde, die da hingegangen sind nach der Wende und so, weil die Leute nicht wissen, wie schön Thüringen eigentlich ist, ja. Und welche Kulturgüter es da gibt, ja.
4: Seit 25 Jahren betreibt Katrin Rohnstock Erzählsalons, in denen Menschen ihre eigenen Geschichten erzählen. Erinnerungen sollen als soziale Erfahrung wieder lebendig werden und Brücken zwischen den Generationen gebaut werden. Für ihren Ost-West-Salon ist sie mit dem Frauenbrücke-Preis für die innere Einheit Deutschlands ausgezeichnet worden. Diesmal gibt es für den Erzählsalon einen Schulterschluss zwischen dem von Isaac Rüthering gegründeten Ostfrauensalon, der Frauen mit ostdeutscher Geschichte zusammenbringt, und Katrin Rohnstocks generationenübergreifenden Erzählsalon.
5: Christine.
6: Ja. Geboren 1942 in Rahnitz, das ist in der Nähe von Pößneck und Saalfeld, also mitten in Thüringen.
5: Ich bin 1989 geboren, im Januar, also kurz vor dem Mauerfall.
7: Ich bin 1973 geboren in Moskau.
8: Ich glaube, ich bin die Älteste. Bin jetzt 91. Ich bin in Zeulenroda in Thüringen geboren.
1: Also Der heutige ist ja ein intergenerativer Salon gewesen, also zwischen den ganz alten Ostfrauen und den Jungen. Ja, weil ich das Gefühl habe, dass die Jungen zu wenig wissen von den Alten und dass ihnen das Wissen fehlt, um sich verwurzelt zu fühlen und eine Identität, eine klare Identität zu haben. Und wenn du die nicht hast, deswegen entsteht ja der Ostfrauensalon auch, weil die Frauen das vermissen, diese klare Identität. Ja, woher komme ich? Wer bin ich? Und das können die alten Frauen füllen.
6: Warum glaubst du, wissen die jungen Frauen das nicht?
1: Ja, weil die Alten, also das jedenfalls nach den jungen Frauen zu urteilen, das, was sie gesagt haben nach ihrer Selbstaussage, dass die der Dialog kommt zu wenig zustande, auch in der eigenen Familie, weil die Wendezeit ist sehr schambesetzt. Also dieser Niedergang, der wird personalisiert. Die Leute denken, sie sind selber schuld gewesen, wenn sie arbeitslos geworden sind. Es wird eben nicht politisiert oder zu wenig. Ja? Wenn klar wäre, es ist ein politisches, wenn du so willst, Versagen, aber es war ja gewollt, also es war ja gar kein Versagen, ja, es war politisch ja gewollt. Es ist eine politische Sache gewesen, dann könnten die Leute auch leichter drüber sprechen. Aber gesagt wurde ja, ja, du bist schuld, wenn du arbeitslos wirst, ja, und oder bleibst, ja. Und das ist eben für diejenigen, die es betroffen hat, sehr schambesetzt. Und natürlich, das, wofür du dich schäbst, darüber kannst du schlecht reden. So einfach ist es.
8: Du fragst immer, fühlst du dich als Ostfrau? Ja. Und ich habe das eigentlich wirklich ganz lange weggeschoben. Also zum einen habe ich auch viel oder häufiger sehr unangenehme Situationen erlebt, wenn die Leute gemerkt haben, dass ich aus dem Osten bin. Das gab wirklich so eine Zeit, dass zum Beispiel auch bei Partys oder so, dann tatsächlich so eine Art betretenes Schweigen. Wenn man gesagt hat, man ist aus dem Osten, das war so wie, als ob ich gesagt hätte, ich habe Fußpilz. Wirklich so, oh.
6: Fußpilz geht ja noch.
8: Also ich denke, ja, es ist nicht ansteckend. Also, wir können normal weiterreden. Also, das fand ich echt schwer.
4: Die Frage nach Zugehörigkeit und Identität hat auch Isa Grütering angetrieben, als sie den Ostfrauensalon ins Leben rief. Isa Grütering, die Kosmopolitin aus Sachsen-Anhalt, ist nach einer Karriere in Verlags- und Medienhäusern systemischer Coach, engagiert sich für feministische Themen und hat mit dem Ostfrauensalon für viel Aufmerksamkeit gesorgt. Jeder Abend beginnt mit der gleichen Frage: Bist du eine Ostfrau? Wenn ja, warum?
2: Das ist entstanden beim ersten Mal, als wir den Ostfrauensalon oder als ich den Ostfrauensalon zum ersten Mal gemacht habe. Und das ist mir einfach so spontan, ist diese Frage entstanden. Vielleicht ist das ja auch die Frage, die ich mir stelle. Also vermutlich ist es die Frage, die ich mir auch immer wieder stelle, weil ich mir ja dessen auch nicht so sicher bin. Bin ich eine Ostfrau? Bin ich es nicht? Was macht die Ostfrau aus? Ich denke da ja auch jedes Mal was an oder jeden Tag auch. Manchmal denke ich ja auch, vielleicht bin ich gar keine Ostfrau. Vielleicht ist es ja auch nur so ein Hirngespinst, dass man denkt, man ist typisch ostig, aber es ist gar nicht typisch.
9: Hast du das Gefühl, wenn die Frage gestellt wird, das löst bei vielen auch was aus? Also sowas wie, ich will das vielleicht gar nicht sein oder gibt es dann Widerstand? Also ich finde die halt sehr spannend, weil die Reaktion darauf sehr krass emotional ist, oder?
2: Absolut, ja. Ja, und es ist auch, also bei manchen Frauen passiert was direkt in dem Moment dann, in dem Moment, also vor Ort bei dem Ostfrauensalon, dass sie dann auch wirklich sagen, ich weiß es gar nicht, ich fühle mich jetzt nicht so und ich will gar nicht so sein oder ich will das gar nicht sein oder die Frage habe ich mir noch nie gestellt. Eigentlich bin ich, viele sagen ja auch, nein, ich bin eher Europäerin, ich bin eher Weltbürgerin, vielleicht bin ich auch Berlinerin, aber ich bin auf jeden Fall nicht ostdeutsch. Und manche sagen auch, ja, ich bin absolut ostdeutsch, ich bin total Ossi und bin das so ganz, steht da total dahinter. Und bei manchen, wenn das jetzt nicht sofort passiert, irgendwas, bei manchen passiert das auch im Nachhinein, dass Leute auch hinterher zu mir kommen und sagen, ich habe eigentlich immer gedacht, ich kann mich gar nicht damit identifizieren, aber jetzt in den Wochen danach habe ich festgestellt, ich bin ganz schön ostdeutsch. Ja.
9: Was erlebst du, weil du ja jetzt viel durch die Republik gereist bist?
2: Also was ich wirklich häufig erlebt habe, ist, dass Frauen einfach anfangen zu weinen. Also es passiert häufig. Und vielleicht im ersten Moment gar nicht wissen, warum. Dass sie dann auch sagen, sie wissen eigentlich gar nicht, warum sie jetzt weinen. Aber dass diese Frage mit denen so viel, dass das so viel auslöst, körperlich, dass sie einfach anfangen zu weinen. Und das finde ich schon ziemlich krass.
9: Warum war dir das so wichtig, das trotz allem zu machen? Also auch wenn es dafür keine Finanzierung gibt bisher, warum hast du gesagt, ich muss das machen?
2: Weil ich gemerkt habe, dass mehr und mehr Menschen auch um mich herum auch auf eine Art, also dass sozusagen dieses Thema total emotional ist und dass es Menschen auch wütend macht. Also dass eine ganz große Wut da ist, aber auch ein ganz großer Schmerz. Und ich das Gefühl habe, dass Menschen darüber reden müssen. Also gerade auch, als ich die ersten Male das gemacht habe, ich mache das ja jetzt schon über 20 Mal, dass ich das Gefühl hatte, dieser Raum, die Menschen brauchen den Raum, um darüber zu reden. Und der war bisher irgendwie nicht da, auf eine Art und Weise. Ich meine, irgendwie war der ja da, aber irgendwie war der auch nicht da. Und es gibt so viel Emotionales, was nicht, es wurde ganz oft über das, ich meine, man weiß ja, man kennt ja die ganzen Fakten, man weiß, wie die Wende passiert ist, man weiß, was danach passiert ist, man kennt diese ganzen Fakten, aber ich glaube, das, was die Menschen eigentlich fühlen, das, was diese Gefühle, die dahinter stecken oder die Gefühle, die bestimmte Sachen ausgelöst haben, die kennt man nicht. Und ich glaube, die Menschen möchten einfach auch mal darüber sprechen, wie es denn eigentlich geht. Naja, es entsteht wahrscheinlich durch die Art und Weise, wie das, also durch den Ablauf im Grunde, weil jeder hat ja seine Zeit, jeder muss zuhören. Das ist, glaube ich, ganz wichtig, dieses Zuhören, das schafft ja schon Gemeinschaft. Das schafft ja auch, das schafft ja Anteilnahme und Mitgefühl, ne? Das wie man jemandem zuhört und auch das selber reden müssen. Also es ist ja, also bekanntlich ist es ja so, dass Ostdeutsche ja sowieso in größeren Räumen ja ungern sprechen, weil sie das ja auch nicht so gewöhnt sind, so aufgewachsen sind und so sozialisiert sind. Und das, man hat in dem Moment ja die Möglichkeit zu sprechen. Das heißt, das allein gibt ja schon dieses, okay, ich darf das hier, es wird mir zugehört und umgedreht ja auch, ich höre zu und deswegen baue ich irgendwie oder es entsteht ein Mitgefühl für andere Menschen. Und eine hat mal gesagt, also eine Teilnehmerin hat mal gesagt, danach ist es total witzig, weil eigentlich kennen wir uns ja alle gar nicht, aber man hat das Gefühl, man hat so ein Gefühl wie nach einem Klassentreffen. Also das Einzige, was uns ja verbindet, ist ja der Osten und diese Herkunft. Aber mehr ist es ja nicht im Grunde. Die Menschen sind ja alle komplett unterschiedlich. Die Geschichten sind ja auch alle komplett unterschiedlich. Und das ist schon, also im Grunde reicht ja ein kleines Merkmal, um eine Verbindung aufzubauen. Das finde ich auch interessant. Also könnte man ja auch nutzen, auch für anderes. Dass man sagt, okay, es gibt eine Eigenschaft, die reicht aus, damit Menschen sich verbinden können.
9: Du bist jetzt systemischer Coach?
2: Genau. Und ich habe irgendwann festgestellt, ich mache das jetzt seit sechs Jahren ungefähr, und ich habe irgendwann festgestellt, dass die Menschen, die zu mir kommen, dass die entweder ostdeutsch sind oder einen migrantischen Hintergrund haben. Und habe dann für mich gedacht, so, wieso ist das so, was ist das, was ist die Gemeinsamkeit? Und die Gemeinsamkeit ist, dass all diese Menschen keinen Zugang mehr zu ihrem Geburtsland haben. Ja, das fand ich irgendwie interessant.
4: Katrin Rohnstock geht es neben der gemeinsamen Identitätssuche und der Würdigung von Lebensgeschichten auch ums Bewahren. Für ihr Buch »Der große Schock« hat sie Geschichten über die Folgen der Treuhandpolitik in den Erzählsalons gesammelt.
1: Also diese Narrative, die wir haben, also wie wir die DDR-Geschichte erzählen, die hat ja jahrelang überhaupt nicht stattgefunden. Es ist ja völlig negiert worden, ja. Sondern uns ist ja die ganze Zeit die Geschichte vom Westen her, die DDR-Geschichte aus Westsicht erzählt worden, ja. So, und das sind natürlich die Folgen. So. Und es ist deshalb umso toller, dass das jetzt aufbricht und dass die jungen Frauen sagen, wir lassen uns das nicht mehr gefallen. Wir wollen jetzt das Authentische und wir wollen uns verständigen. Ja. Und das sieht man ja hier an dem Salon. Deswegen ist ja wirklich wichtig, dass es auch einen Prozess braucht, ja, zu kapieren, was uns hier erzählt wird, ist weit weg von dem, was real erlebt worden ist in der DDR. Ja. Und es ist ja verstellt worden. Ja. Die Leute sind an der Kante mit ihrer Wut, ja, darüber, wie mit ihrer Geschichte umgegangen wird. Ja. Und jetzt kommt auch, jetzt wird ja langsam deutlich, was Kapitalismus bedeutet. Ja. Und oft ist es auch so, dass die dritte Generation Ost, also die zwischen 75 und 90 Geborenen, in Ermangelung der einer eigenen Identität dann den Mainstream, die Mainstream-Auffassung übernommen haben und ihren Eltern das vorwerfen. Und das, dann kommt natürlich überhaupt kein Dialog zustande. Das ist doch klar. Wenn die dann mit ihren Westurteilen sozusagen, ja, oder Westklischees und Westnarrativen auf ihre Eltern zukommen, ja, dann sind die natürlich pappesatt. Dann kannst du auch oft gar nicht, ich erlebe es bei meiner Tochter nicht, aber bei meinem Sohn manchmal, der übernimmt auch diese zuweilen westliche Urteile über die DDR. Und da fällt mir dann auch gar nichts mehr ein, ja, was ich dann sagen soll, ja. Mit 5 Betrieben, also ehemaligen Werktätigen dieser Betriebe, die haben wir eingeladen in die Erzählsalons und haben gesagt, wie habt ihr die Wende erlebt, ja? Und dann haben die ihre Geschichten erzählt und ja, wir haben sie dann aufgeschrieben. Die DDR-Wirtschaftsgeschichte ist nicht aus unserer Perspektive erzählt. Also aus der Perspektive eines ganz kleinen Landes, ja, wirklich klein, 16 Millionen ist sehr, sehr klein, ja. Das nach dem Krieg total zerstört war, dass die Reparationsleistung alleine tragen musste für die Sowjets, ja, was kein Marshallplan hatte, wo die größten Industriegebiete im Westen lagen, ja, Disproportion, Verteilungsdisproportion heißt das, und dieses kleine Land, was aber beweisen wollte, wir können das, wir schaffen das, ja, mit einem wahnsinnigen Ehrgeiz. Die Biografien von den Generaldirektoren sind so, dass sie die ersten 10 Jahre nach der Schule haben die ein Studium, also Facharbeiterausbildung, dann Fachschule, dann Hochschule, dann Promotion, dann so nach der anderen gemacht, ja. Also kannst du sagen, 10 Jahre. Was passiert? Also, wenn du deine Geschichte erzählst, musst du sie an Worte packen. Und es ist eigentlich nur interessant, wenn du was erzählst, was du nicht schon tausendmal erzählt hast, dann ist es nur Selbstdarstellung. Sondern, dass du versuchst, etwas in Worte zu packen oder in eine Textstruktur zu bringen, was du noch nicht bisher textlich gefasst hast, verfasst hast, ja. Das heißt ja Verfasser, ja. Und das ist sehr, einerseits sehr heilsam und entlastend, ja. Es ist aber auch aufregend, ja. Es kann auch sein, dass du dann die ganze Nacht nicht schlafen kannst. Aber du verarbeitest es einfach damit auch, ja. Und es ist auch befreiend. Also ich mache ja gerade die Geschichte eines Kinderheimes in Weimar. Und es ist für die so schmerzbesetzt, ja, dass die dabei weinen, auch die Männer und so. Und zum Schluss sagen sie dann aber, ja, es ist gut, dass es mal rauskommt. Weil damit kannst du es verarbeiten. Wenn du es immer also in dir behältst, ja, und nicht mal in Worte fasst, das ist in Worte fassen, ist der erste Schritt der Verarbeitung eigentlich auch. Also insofern ist es wirklich, also Erzählen und Gesundheit ist ein ganz wichtiger Aspekt, ja.
4: Im heutigen Erzählsalon waren Frauen aus 3 Generationen zu Gast. Eine von ihnen war Tonka Rohnstock, die Tochter von Katrin Rohnstock. Sie gehört zur Nachwendegeneration und ist mit Erzählungen über Ostdeutschland aufgewachsen.
10: Also ich bin ja, wie gesagt, mit der Wende irgendwie erst groß geworden, oder ich sag auch zu mir selber Nachwendekind so. Damit kann ich mich ganz gut identifizieren. Eben, ich komme aus Berlin, wir sind im Prenzlauer Berg, meine Freunde, meine Familie sind im Prenzlauer Berg beheimatet. Aber ich fühle mich ostdeutsch durch die Geschichten, die meine Familie transportiert hat. Also dieses Intergenerationelle. Meine Großeltern kommen oder hatten ihre Berufsbiografie in Karl Zeiss. Und durch meine Mutter, die ja hier schon seit sehr, sehr vielen Jahren Lebensgeschichten aufschreibt, wo auch sehr viele ostdeutsche Biografien dabei sind, ist es so ein Teil von mir geworden und meiner Identität, weil wir ja auch, wir bilden uns ja unsere Identität nicht nur dadurch, was wir selber erleben, sondern auch durch die Geschichten, die wir hören, so am Armutstisch. Ich würde eher sagen, ich lebe innerlich in so einer Parallelwelt, einfach durch die Geschichten, die ich mitbekommen habe, aber ich bin ja damit aufgewachsen, mit diesen ganzen Werbeeindrücken, mit den Zeitschriften. Ich habe früher auch Freundin gelesen. Ich habe dann, also diese ganze, alles was Frauenzeitschriften und Werbung und Mode, damit bin ich ja aufgewachsen. Das ist so die eine Seite, der eine Teil von mir. Und dann ist da immer dieses andere, dass ich weiß, dass das nicht die einzige der Realitäten ist, die möglich ist. Und dass es auch andere Zeiten gab und was das vielleicht auch gerade was das angeht, Frauenbilder und so auch für Vorteile hatte. Und so einen Gegenblick darauf zu haben, das finde ich so ganz gut.
4: Wie prägt ein gesellschaftlicher Umbruch das Leben eines Menschen und was macht er mit den Generationen? Diese Fragen beschäftigen auch Bärbel Benkert und ihr Team in der Limus Zukunftsschmiede in Gotha. Als Gründerin der Limus Zukunftsschmiede stand Bärbel Benkert im Mittelpunkt der letzten Folge des Podcastes Zwischentonspur. Die Erzählcafés in Gotha als eines ihrer Projekte öffnen Räume für kollektive Aufarbeitung von Lebensgeschichten und schaffen direkte Begegnung. Bärbel Benkert und ihr Team wollen Raum für Verdrängtes zur Verfügung stellen und das Schweigen zwischen den Generationen aufbrechen. Denn hier weiß man, wie wichtig und wie schwer zugleich der generationenübergreifende Austausch sein kann.
3: Zweite trifft dritte Generation Ost. Der Workshop, der hat mir viel gezeigt auch. Dass diese dritte Generation ganz anders einfach aufgewachsen ist, emotional Anforderungen stellt und meine Generation nicht reagieren konnte. Die Plätze blieben leer, es war kein Sprechen möglich. Stumm. Und das war schon krass zu sehen. Für alle Beteiligten. Weil das oft in den Familien auch nicht besprochen wird, was da war. Und weil diese dritte Generation in der Wende auch vernachlässigt wurde, weil das war viel zu viel für uns, dieses neue System. Und die Kinder sind da untergegangen, sozusagen. Nicht total, aber emotional oft.
4: Und warum ist es so schwer, darüber zu sprechen?
3: Sind Schuldgefühle vielleicht da? Und vieles ist einfach nicht bewusst. Tatsächlich nicht. Meine Tochter hat mir auch das gesagt, dass sie das Gefühl hatte, sie saß nie auf meinem Schoß. Ich habe das so stehen lassen und ich hatte auch Schuldgefühle, aber nach diesem Workshop wusste ich, dass das was Kollektives ist. Und das hat mich auch entlastet. Das war irgendwie dann auch gut.
4: Bärbel Benkert hat die Wende als Christin als Befreiung erlebt. Doch zugleich hat der Anpassungsdruck ans kapitalistische System in ihrer Lebensgeschichte eine weitere Wende ausgelöst, die zur tieferen Beschäftigung mit gesellschaftlichen Umbrüchen und kollektiven Transformationserfahrungen geführt hat und schließlich in die Gründung der Limus Zukunftsschmiede mündete, die ein Ort für Stille, Begegnung und Transformation geworden ist. Seitdem werden hier in verschiedenen Austauschformaten Prozesse angestoßen, die auch für Bärbel Benkert selbst immer wieder überraschend sind.
3: Also da haben wir einen Frauentag gemacht, Ost-West-Begegnung. Da war halbe-halbe, also Westsozialisierte und Ostsozialisierte. Und wir haben dann also erstmal in Zweiergruppen uns unsere Geschichte erzählt. Und dann gab es einen Punkt, jede Gruppe schreibt mal auf, wie sie die andere Gruppe wahrnimmt, also mit Worten. Und ich kann jetzt nur mein Beispiel erzählen. Es war dieses Wort auf einem Moderationsblatt eingesperrt. Und in der Runde dann, also es waren mehrere Worte, aber dieses Wort hat mich angesprochen und wer wollte, konnte dann ein Blatt nehmen und konnte das sagen. Und mir kamen die Tränen bei diesem Wort eingesperrt. Ich weiß, dass wir in der DDR nicht raus konnten, aber ich habe das noch nie emotional mitgefühlt. Aber dort, als diese Frauen da waren und die das aufgeschrieben hatten, wurde mir total bewusst, was das eigentlich heißt, nicht raus zu dürfen.
4: Die Limus Zukunftsschmiede, in der die Workshops stattfinden, ist derselbe Ort, an dem Bärbel Benkert als Tochter eines Schmiedes aufgewachsen ist und später eine Familie gegründet hat. Gemeinsam mit ihrem Mann Andreas hat sie sich dem Erhalt und zugleich der Veränderung und Öffnung dieses Ortes ganz gewidmet. So sehr sich auch das Land um sie herum verändert hat, weggehen aus Thüringen war nie eine Option.
3: Was nicht ganz einfach ist, meine Kinder haben ganz klar gesagt, sie wollen hier nicht wieder her. Ich weiß nicht, ob sich das nochmal ändert. Und sie merken natürlich schon, dass auch vieles so ein bisschen eingefroren ist an Einstellungen, an Vorstellungen. Ich selber sehe das auch. Ich sehe manchmal an den Gesichtszügen die Härte, die wir hier haben, noch im Osten. Und ich sehe aber auch, dass da sehr viel Potenzial ist. Ja, weil ich auch meine Wurzeln hier so habe. Und Thüringen ist ja schon ein schönes Land. Muss ich auch mal sagen.
4: Bei meinem Besuch in der Limus Zukunftsschmiede habe ich auch die Aktivistin Mischa Vogel kennengelernt. Sie ist in Franken aufgewachsen, später zum Studieren nach Jena gezogen und dann in Thüringen geblieben. Die Umbruchsgeschichten in ihrer neuen Wahlheimat haben ihren Blick verändert auf die Menschen, das Land und ihre eigene Familie. Und sie ragen auch in ihre politische Arbeit hinein.
0: Ich bin gerade vor allen Dingen aktiv in der Kampagne 500 Jahre Widerstand und wir beziehen uns auf die Bauernaufstände von 1525. Und was wir sehen ist, was sie verteidigt haben damals, wir nennen das die 3S, das war für Selbstversorgung, Selbstverwaltung und Selbstverteidigung. Ich glaube, dass das eine große menschliche Sehnsucht ist, nach genau diesen drei großen Bausteinen. Ich bin letztes Jahr mitgelaufen beim Freier Franke Haufen. Das war eine Initiative der Bad Frankenhäuser Festspiele zu den Bauernaufständen, zu dem Jubiläum. Und wir sind da gelaufen von Franken nach Bad Frankenhausen. Ich habe wirklich das Gefühl, dass Thüringen mir unter die Haut gekrochen ist, so dass ich das jetzt atme. Also weil diese Landschaft, die Würste. Es gab überall Wurst. Die Gastfreundschaft. Ja, all das, was ich da erfahren und erlebt habe. Die Dialekte, Häuser. Also ich habe wirklich das Gefühl, jetzt Thüringen zu fühlen. Ja.
4: 1989 war Mischa selbst, genau wie ich, 8 Jahre alt. Während ich mit meiner Familie gerade zum ersten Mal voller Skepsis von Ost nach West über die ehemalige Grenze fuhr, nahm Mischa mit ihrer Familie vielleicht zu genau derselben Zeit den umgekehrten Weg von West nach Ost.
0: Ich erinnere mich an die Bilder, die wir alle im Kopf haben, ne? Die Berliner Mauer, Menschen, die darauf tanzen, feiern, jubeln. Aber das zweite Wesentliche ist, dass es eben so nah war, und trotzdem so anders war. Also eben dieses wirklich ein völlig anderes sinnliches Ereignis. Meine Eltern sind Christinnen und sind dann sehr oft nach Thüringen gefahren und haben sich mit Christinnen dort verbunden. Und das Dritte war, dass mein Vater als Ingenieur sehr viele Aufträge dann hatte in Ostdeutschland, also vor allen Dingen in Thüringen. Und ich habe das auch später dann sehr kritisiert. Also im Sinne von, wie kann das denn sein? Also die hatten doch sozusagen selber Leute, die die Häuser sanieren, die Statik können. Und meine Eltern, meine Familie ist dadurch sehr wohlständig geworden. Während unsere Familie sozusagen den Aufstieg von der Arbeiterinnenklasse oder der Handwerkerinnenklasse in die Mittelschicht gemacht hat, dadurch ist gleichzeitig einige Kilometer von uns entfernt die absoluten Tragödien passiert. Also super viel Arbeitslosigkeit, Alkoholismus, Suizide, dann auch die sogenannten Baseballschlägerjahre. Also eben mit so viel rechter Gewalt und wo mir viele Gleichaltrige erzählt haben, wie verlassen sie sich oder im Stich gelassen sie sich gefühlt haben von der Eltern und auch der Großelterngeneration, sowohl von, hey, ihr habt immer von stabilem Antifaschismus geredet, also wo ist der denn jetzt gerade? Aber auch emotional sich nicht mehr abgeholt gefühlt haben und diesen Eindruck eben hatten von, wie wir stehen da dieser unermesslichen irgendwie Jugendgewalt gegenüber und können uns da kaum dem erwehren. Und all das ist einige Kilometer von mir entfernt in den 90ern passiert.
9: Als du das zum ersten Mal gehört hast, was ist da in dir vorgegangen?
0: Also Kummer und Wut. Also Kummer darüber, dass Menschen Erfahrungen machen mussten, wie, dass sie ihre Arbeitsstelle behalten haben, um andere zu entlassen. Während sich Unternehmen aus dem Westen gesund saniert haben. Ich denke auch, der Kapitalismus, der war ja auch in der Krise. Und das macht mich zornig, weil es ja auch einherging mit auch eben dieser Mentalität, dieser Propaganda, die eben gemacht wurde von der Osten ist wertlos. Und das habe ich eben dann auch erfahren von Menschen, die deren Eltern 90 aus dem Westen in den Osten kamen, weil ihnen diese ganzen Machtpositionen angeboten wurden. Also die sind dann eben Richterin geworden, die sind dort in die Verwaltung gegangen etc. Und was diese Menschen dann beschreiben ist, das war wie so Wilder Westen oder es war wie so Abenteuerland. Die konnten sich ausprobieren, die hatten das Gefühl, hier ist irgendwie so eine Welt, in der alles möglich ist. Das ist so ungerecht.
11: Wie sind denn die Reaktionen darauf, wenn du das anderen erzählst oder mit deinen Eltern besprichst zum Beispiel?
0: Also ich finde, dass meistens erstmal Abwehr kommt und Verteidigung, also auch in meiner Familie und grundsätzlich. Also mir fehlt da auf jeden Fall noch ein größeres erstmal an sich ranlassen. Also ich muss da wirklich nerven mit. Und das regt mich auch sehr auf. Das macht mich echt auch wütend.
11: Warum glaubst du, ist das so, die Abwehrreaktion?
0: Alle sind irgendwie Opfer. Das ist schon mal ganz wichtig. Und alle sind gekränkt. Es ist nicht so, es kommt jemand und sagt, das und das wurde falsch gemacht oder das und das ist ein Problem. Das müssen wir anerkennen. Das müssen wir gesamtgesellschaftlich anerkennen und auch individuell. Wir müssen gucken, was ist da meine persönliche Verantwortung drin. Und ganz oft ist die Reaktion Abwehr und dann, aber ich hatte doch und ich bin doch selbst. Also das meine ich mit dieser Opferhaltung von, nee, ich bin doch selber betroffen. Also nicht dazustehen und zu sagen, ja, ich übernehme dafür jetzt Verantwortung. Vielleicht sogar auch, wenn ich nicht wirklich dafür selber verantwortlich war. Also diese auch Ignoranz, also so wenige aus dem Westen sind auch mal wirklich nach Ostdeutschland gefahren und haben sich das auch angeguckt. Also das sagen mir auch viele ostdeutsche Menschen immer wieder, wir kennen uns viel besser in Westdeutschland aus als Westdeutschland in Ostdeutschland. Also so eine arrogante Haltung, wenn ich mich daran erinnere, nach dem Mauerfall, als dann eben viele Ostdeutsche rüberkamen. Und ich glaube, das war aber auch nochmal unterschiedlich, weil ich habe aus anderen Städten auch teilweise andere Dinge gehört. Aber in meiner Stadt, was ich vor allen Dingen mitbekommen habe, war Abfälligkeit, Verächtlichkeit, Arroganz im Sinne von zum Beispiel eine ostdeutsche Familie hatte sich ein Haus angeguckt von weiterer Verwandtschaft von mir und die kamen dann und meinten so, das kann doch nicht sein, die haben unser Bad gesehen und haben gesagt, nee, also das geht nicht. Was haben die denn für Ansprüche? Also wirklich so etwas, wie heutzutage ja ganz oft auch auf Migrantinnen geguckt wird. Und das bestätigt ja dieses zweiter Klasse. Es gibt übrigens eine Forscherin, die so eine Parallele versucht hat herzustellen.
11: Naika Furutan. Da gibt's Forschungen dazu, dass die Erfahrungen sehr ähnliche sind oder die inneren Erfahrungswelten ähnliche
0: genau.
11: sind.
0: Genau.
11: Was hat das denn mit dir gemacht, dass in deinem Umfeld so über Ostdeutsche gesprochen wurde? Was hat es mit deinem Blick gemacht?
0: Ich habe auch ein Kind aus Ostdeutschland gemobbt während meiner Schulzeit. Wir haben die Stasi genannt. Und ich denke mir so, wer weiß, aus welcher Familie die kam? Wer weiß, ob die nicht furchtbare Erfahrungen mit der Stasi gemacht haben, was ja denn das alles nochmal 100-mal verschlimmern würde. Aber genau, wir sind geballt auf dieses Kind losgegangen und das war so hässlich. Und ich schäme mich auch heute noch sehr. Ich wünschte, ich könnte mich bei ihr entschuldigen, aber ich weiß ihren Namen nicht mehr.
11: Was glaubst du, was es braucht, damit darüber gesprochen werden kann?
0: Also ich glaube, was wichtig ist, ist eben, dass Ostdeutsche miteinander sprechen, sich ihre Erfahrungen anerkennen und sich stärken in ihrer ostdeutschen Identität. Und aus dieser Stärke heraus dann vielleicht in solche Gespräche gehen. Aber ich glaube, das ist erstmal ganz wichtig. Weil diese westdeutsche Brille, diese westdeutsche Perspektive hat ja vielen irgendwie ganz viel geraubt und auch an Selbstbewusstsein. Und ich glaube, es ist wichtig, ist das aufzubauen. Das ist die eine Seite. So, für mich als Westdeutsche oder für uns dann als andere Westdeutsche ist die Verantwortung, mit anderen Westdeutschen darüber zu reden und genau, da versuchen, ein Bewusstsein zu schaffen. Das sind, glaube ich, zwei Parallelstränge, die stattfinden sollten. Und dann können wir gucken, wie wir es zusammenbringen. Das wäre dann halt eine Veranstaltung von, wo Westdeutsche die Klappe halten müssen. Und einfach zuhören. Und nicht als Besser-Wessi sozusagen auftreten, sondern einfach mal zuhören und versuchen, mit dem Herz auch zuzuhören, das empathisch in sich reinzulassen. Und es braucht einfach wirklich die Anerkennung, wie ostdeutsche Betriebe platt gemacht wurden oder dass unglaublich viele Westdeutsche ostdeutsches Land kaufen. Ich habe mich wirklich sehr, sehr lange einfach geschämt, Westdeutsche zu sein, weil ich wollte nicht zu dieser Unterdrückerklasse sozusagen gehören oder dieser Ausbeuterklasse. Inzwischen hat sich das etwas verändert, weil ich ja auch natürlich sehe, es ist ja sozusagen auch wieder eine Spaltung, die da auch angefeuert wurde. Und im Westen gibt es genauso arme Familien, es gibt genauso ArbeiterInnen, es gibt genauso BauerInnen, die Niedergang erlebt haben, aber eben nicht mit diesem gesamtgesellschaftlichen Ereignis, wie es für Ostdeutschland war.
11: Mischa, du hast ja deinen Blick auf Ostdeutschland durch den Umzug nach Thüringen auch sehr geändert. Wie ist er denn heute im Vergleich zu damals, als du hergezogen bist?
0: Der Osten ist mir unter die Haut gekrochen. Also der ist ein Teil von mir geworden. Deswegen ist es nicht mehr dieses Fremde, ja? Oder dieses da drüben, in Anführungszeichen. Was es dennoch nach wie vor ist, ist diese Unterschiede zu realisieren. Und die hören auch nicht auf. Die hören nicht auf. Also auch nicht nach eben jetzt den inzwischen 35 Jahren. Diese Unterschiede sind nach wie vor sehr frappierend. Also was ich vorhin gesagt habe, eben mit den, wie sind die Machtverhältnisse, wer sitzt in Führungspositionen etc. Und auf der anderen Seite aber auch positiv eben diese so kommunale Werte, keine Ahnung, so Sprüche wie viele Hände, schnelles Ende, so zusammen anzupacken, viel mehr Zeit haben. Geld hatte nicht so einen großen Wert. Die Vorstellung, dass Geld keinen großen Wert hatte, ich kann mir das nicht vorstellen. Ich habe nie in so einem System gelebt. Bescheidenheit, das liebe ich, wirklich. Das lerne ich hier auch. Weil für mich gehört zu westdeutscher Sozialisierung immer dieses Behaupten. Du musst dich verkaufen, du musst dich präsentieren. Und gerade bei Männern, bei ostdeutschen Männern, also einige haben sich das inzwischen auch angeeignet, aber bei manchen, das zu merken, diese, weiß ich nicht, so eine nüchterne, sachliche, bescheidene Art und Weise über Dinge zu reden. Das macht mich ganz froh.
11: Und bei den Frauen?
0: Ha, die ostdeutschen Frauen. Vor denen fürchte ich mich auch manchmal, weil die so tough sind. Wirklich, die wissen einfach, wie man anpackt, wie man was macht. Aber dieses fürsorgliche, mütterliche, aber auch dienende Prinzip. Ich würde sagen, das dienende Prinzip war in der DDR ein Versuch, das auf die ganze Gesellschaft auszuweiten. Deswegen haben das auch Männer. Ja, ostdeutsche Männer, die können sehr gut kochen und viele können kochen und viele kochen auch gerne. Herrlich. Aber genau. Aber ostdeutsche Frauen haben auch was sehr Hartes manchmal. Auf den ersten Blick. Ja, ich meine dann, ne? Aber da muss man, vor denen muss man bestehen, habe ich das Gefühl auch. Ja, und dann will ich nochmal hier einen ganz großen Unterschied. Ostdeutsche Frauen haben überhaupt kein Problem mit Kurzhaarschnitten. Während in Westdeutschland sind irgendwie lange Haare bei Frauen ziemlich notwendig. Und auch diese Schminkerei ist in Ostdeutschland wirklich nicht so ausgeprägt. Ich habe das Gefühl, dass das auch weitergegeben wurde in die Generation mit diesem, worauf es ankommt, ist das, was du tust. Aber du musst was tun. Arbeiten ist heilig. Aber wie du dabei ausschaust, naja, also, das kommt Nummer zwei. Und das kommt

0: oder heute wieder taugen kann, frage ich dich auch als Aktivistin. Also was unterscheidet die Demokratie von heute von einer demokratischen Vision von morgen?
1: Also ich würde sagen, es geht wirklich um dieses basisdemokratische auf Augenhöhe und dieses zulassen müssen, dass es unangenehm wird, dass Menschen ganz andere Positionen haben und ihnen dennoch nicht die Würde abzuerkennen und nicht die Macht ergreifen zu wollen. Und das ist ja gleichzeitig das Tragische. Ich habe so mit Ulrike Poppe zum Beispiel in einem Interview wurde sie gefragt, die Macht lag doch damals auf der Straße. Warum habt ihr sie nicht ergriffen? Und sie so, wir waren so überzeugt, dass wir demokratisch werden müssen. Das ging doch nicht. Dann hätten wir ja auch wieder in dem Sinne Herrschaft ausgeübt, ja? Und das ist wirklich dieses, wir müssen miteinander ringen. Und ich nehme das auch wahr, glaube ich, als einen ganz großen Schrei, auch gerade in Ostdeutschland mit dieser Meinungsfreiheit, was das bedeutet. Ja, und es gibt Meinungen, die sind unerträglich, auf jeden Fall. Und manche zerreißen dir das Herz oder brechen es. Aber wenn wir es nicht zulassen, dass wir das aussprechen können und dass wir da wirklich in den Diskurs miteinander gehen, ohne dass jemand sagt, aber ich habe auf jeden Fall recht oder das, was ich jetzt sage, wird zugemacht. Also auch wieder dann zu gucken, ja, was treibt uns auseinander und was hält uns ab, uns auf Augenhöhe zu begegnen. Das heißt, ich denke, dass wirklich demokratisch werden ein gigantisch langer Prozess ist, mit unglaublich viel Mühe da rein investiert werden muss. Aber wir haben ja zum Glück unsere Herzen, über die wir uns verbinden können und wir können uns erleben immer wieder halt als menschlich und Menschen.
0: Das war Zwischentonspur, Thüringer Stimmen laut gedreht. Fürs Zuhören bedankt sich Lena Liberta und das Team von Thüringen zusammen.

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0: Lasst uns auf den Berg gehen. Vámonos pa'l Monte. Das war die Gruppe Cambalache und das war eine wunderbare Salsa, mit der ich Sie ganz herzlich zur heutigen Musica Latina begrüße. Heute mit einem Querbeet durch die populären Stile Lateinamerikas, allen voran die der Musica Tropical. Und da kommt gleich als nächstes einer der typischsten Stile, nämlich der Cuban Son oder der Son Cubano mit Yuri Buenaventura, einer der ganz großen Salseros, und der heißt La Cita, das Treffen. Ja, ein Treffen, das wir jetzt eine Stunde miteinander haben mit dieser Musica Tropical. Und ich wünsche Ihnen zu dieser Sendung gute Unterhaltung und viel Spaß.
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Ja, gleich eine Merengue hinterher nach dem Son Cubano. Se nos rompió el amor. Man hat uns die Liebe zerbrochen. Olga Tamán war das jetzt gerade aus Spanien, die diese Flamenco-Merengue uns zum Besten gegeben hat. Und da sind wir auch schon bei Salsa außerhalb Lateinamerikas. Hier am Anfang der Sendung mache ich einige solche Stücke. Die erste Salsa kommt aus Afrika. Africando, die wahrscheinlich bekannteste Salsa-Band aus Afrika, hören wir. Te voy a matar de amor. Ich werde dich vor lauter Liebe umbringen, ist vielleicht nicht so schön. Geben wir ihr doch vielleicht noch eine Nacht mehr Zeit und das kommt danach. Una noche más.

Ja, Salsa aus Miami war das jetzt gerade. Una noche más, eine Nacht mehr. Und Miami ist eine ganz große Salsa-Hochburg. Im Grunde trifft sich neben New York dort die gesamte Salsa-Szene von Nordamerika. Wir kommen zu einem Verwandten der Salsa, zu Cumbia. Und da habe ich gleich eine moderne Gruppe für Sie, nämlich Ska Cubano. Ska ist auch eine Musik, die im Süden Nordamerikas entstanden ist, vor allem auf den Inseln. Sie gilt als Vorläufer der Reggae-Musik und hat einen ganz, ganz klaren, starken Rhythmus. Und den hören wir jetzt hier in dieser alten Cumbia del Monte, neu aufgenommen von Ska Cubano.

Ja, mit dieser Cumbia von Alfredo Rolando Ortiz bin ich nun in den zweiten Teil der Musica Latina gekommen, heute mit populärer, vor allem tropischer Musik aus ganz Lateinamerika. Und wir waren vorher schon im Süden Nordamerikas mit der Gruppe Ska Cubano, waren wir auf der Insel Jamaika und jetzt sind wir in Kalifornien, wo Alfredo Rolando Ortiz lebt. Er allerdings stammt tatsächlich aus dem Süden, also aus Lateinamerika, und spielt auch die lateinamerikanische Harfe. In diesem Fall war es die venezolanische und deshalb gehen wir als nächstes nach Venezuela. Cantos del Alma, die Gesänge der Liebe, wird uns jetzt Maria Montalvo vorsingen. Ein Joropo Tonado, hier nicht mit Harfe, sondern mit Akkordeon gespielt. Und danach kommt eine der bekanntesten Akkordeonmusiken aus dem Norden Brasiliens. Forró Bacana hören wir mit Molicano na Forró.

Das war jetzt Paulo Morellenbaum aus Brasilien mit dem Stück Sei La, Sei Ta, eine Bossa Nova. Die wird vor allem mit Gitarre gespielt, wie wir gerade gehört haben. Und da habe ich jetzt etwas für Sie, wo auch die Gitarre das Hauptinstrument ist, was nicht so häufig ist in der Musica Latina. Allerdings diese Gruppe spielt viel Gitarre und sie ist im ersten Jahrzehnt dieses Jahrtausends ganz, ganz groß rausgekommen. Auch bei uns überall auf und abgelaufen. Sie werden das Stück kennen, La Camisa Negra, das schwarze Hemd mit der Gruppe Juanes.

0: Wunder.
1: Ja, ganz großer Hit im ersten Jahrzehnt dieses Jahrtausends gewesen, in den sogenannten Nullerjahren. Das war Juanes mit La Camisa Negra. Und wir bleiben in der gleichen Zeit und gehen in das Jahr 2002. Dort hat eine der größten Sängerinnen der Salsa-Musik, nämlich Celia Cruz, man nennt sie auch die Königin der Salsa, eines ihrer letzten Stücke gesungen. Ein Jahr vor ihrem Tod hat sie sich noch mit jungen Musikern getroffen und einen ganz, ganz großen Hit gelandet, den ich Ihnen jetzt vorspielen werde, nämlich La Negra Tiene Tumbao.
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Ja, mit Paolo Montanes und Amore e Distanzia, die Liebe und die Distanz, werde auch ich jetzt wieder in Distanz von Ihnen treten, denn die Sendung ist beendet. Ich werde mich also jetzt von Ihnen verabschieden. Das war die Musica Latina. Heute gab es Musik aus ganz Lateinamerika zu hören, nicht nur aus Lateinamerika, sondern auch außerhalb. Es ging vor allem um Musica Popular und um Musica Tropical. Ja, im Hintergrund hören Sie nochmal Yuri Buenaventura. Er wünscht sich hier die Sonne her und ich verabschiede mich mit dieser Salsa nun von Ihnen und bleibe bis zur nächsten Woche, Ihr Christoph Rösler.

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Hallo und herzlich willkommen zu einer weiteren Ausgabe von Der Rost brennt. Ich freue mich, dass ihr eingeschaltet habt und vielleicht zwei Stunden hier mir Gesellschaft leistet und der Musik lauscht, die ich ausgewählt habe. Bunt gemischt, wie immer. Aber natürlich im zweiten Sendeteil, in der zweiten Sendestunde, Ska Reggae Artverwandtes. Liebe Grüße, Radio Lotte in Weimar, Radio Blau in Leipzig, ihr seid zugeschaltet. Und es geht los mit einem jungen, frischen Künstler und Le Loop.

Lelou. Ich nehme an, das P spricht sich nicht am Ende, ist stumm. Lelou, der Wolf. Orian war das, ein französisch-belgischer Sänger, ein sehr junger Sänger. Er mischt die Nouvelle Vague, den französischen Chanson, mit modernem Elektropop und dunklen, tanzbaren Disco-Beats. Er ist, wie gesagt, frisch im Geschäft. Sein Sound erinnert mich auch so ein bisschen an so ESC-Songs. Ich habe zwei Titel von ihm, die werde ich euch natürlich beide vorstellen. Und das Besondere ist, diesen Künstler habe ich kennengelernt über Dr. Ringding, meinen alten Freund und Kupferstecher. Dr. Ringding hat auch ein kleines Label. Und auf diesem Label hat er Orian veröffentlicht. Das ist das Besondere, beziehungsweise der Zusammenhang. So bin ich an diesen Künstler gekommen, auch an seine Musik. Das ist der Hintergrund. Wir bleiben ein bisschen bei so Disco-Sounds. Diese jetzt allerdings von der anderen Seite der Welt, aus Down Under. Daher kommt Down Under Disco und wir hören Baby Show Me.

Das waren natürlich Sister Sledge in einem Remix von Sam Redmore, der kommt aus Großbritannien, dieser DJ-Produzent. Und er hat einen Tropical Disco Mix gemacht von He's the Greatest Dancer. Sehr, sehr schön. Jetzt wird es etwas düsterer. Colt Bach, das ist ein deutscher Elektronikmusiker, der hat angefangen als klassischer Gitarrist und ja, hat sich dann später der elektronischen Musik gewidmet. Lorem Ipsum heißt sein aktuelles Album. Dort hat er verschiedene Gäste eingeladen. In diesem Fall ist das Apart und zusammen bringen sie uns den Titel Culpa.

Can You Feel war das von Zero Point. Zero Point ist ein junger DJ-Produzent von der Westküste der USA, der allerdings hier schreibt in seinem Info, er ist ein unruhiger Geist und er hat eigentlich keine richtige Basis. Er ist immer unterwegs und ja, das klingt ganz gut, was dabei rauskommt, finde ich. Noise Unit, das ist eine ja in der Szene schon relativ bekannte Band, wie ich hier im Internet lese. Ich kannte sie nicht, aber Bill Leeb, das ist ein Mitglied von Frontline Assembly und dieser Name sagt mir was. Noise Unit ist eine kanadische Industrial Band und das verrät uns schon, dass es jetzt ein bisschen stärker, härter zur Sache geht bei Body Active.

Warum lacht ihr nicht? Das fragt nicht ich, das fragt die Band, die wir gerade gehört haben. Gold heißt sie, wird aber besonders geschrieben. Und zwar vor dem Gold sind noch zwei Gs und hinter dem Gold sind noch zwei Ds. Also G-G-Gold, D-D oder so ähnlich. Ja, sie haben sich, glaube ich, diesen Bandnamen, diesen besonderen Bandnamen so gegeben, diese besondere Schreibweise, weil es natürlich, wenn man Gold heißt, viele Verwechslungsmöglichkeiten gibt mit anderen Bands. Aus den Niederlanden kommen sie und ihr habt gehört, da werden echte Instrumente benutzt. Gunship, die kommen aus London und von ihrem Album Dark All Day verabschieden wir uns heute, nachdem wir The Gates of Disorder gehört haben.

Schöner Abschied von Gunship, The Gates of Disorder. Jetzt kommt ein Künstler aus Belgien, der heißt bürgerlich Thomas Schillebeeks und nennt sich Paul Dore oder Paul Dure. Ja, ich weiß nicht genau, wie er das ausspricht. Wir hören jetzt von ihm Look Into My Eyes featuring Will Magid.

Heidi und Kaiser Natron, die haben auch einen 8-Stunden-Tag. Wer hätte das gedacht? Vom Album Mieses Leben von 2021 war das. Jetzt kommt ein bisschen Hip-Hop-artige Musik aus Denver, Colorado. Late Night Radio mit dem Titel Late Night.

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2: Ja, Late Night ist es noch lange nicht, auch wenn das hier so hieß jetzt hier. Late Night Radio mit Late Night. Jetzt kommen noch zwei Titel in der ersten Sendestunde und der erste, der kommt aus Stockholm, daher kommen die Teddy Bears und sie haben sich aber immer Verstärkung aus der ganzen Welt gesucht. In diesem Falle steht gar nicht dabei, wer da mitmacht. Vielleicht haben sie in dem Fall auch mal keinen Gast am Start. Beim Song Glow in the Dark vom Album Devil's Music aus dem Jahre 2010. Teddy Bears!

0: Ein Tag wie Gold von Annette Humpe und Max Rabe hier in der Version von Wolfgang Lohr und das Soulmate Project. Sehr schön im Elektro-Swing-Mix. Willkommen in der zweiten Sendestunde.
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0: Ja, die zweite Sendestunde ist erreicht und damit wird jetzt hier gleich die Coverversion der Woche erklingen. Ganz klar, immer zu Beginn der zweiten Sendestunde, die sich dann dem Ska und dem Reggae widmet und Artverwandtem. Und was könnte besser sein, als eine Coverversion zu haben, die im Reggae-Stil ist? Viel mehr verrate ich allerdings nicht, denn wir hören uns das erstmal an und werten es nachher gemeinsam im Stuhlkreis aus. Ihr kennt das Spielchen. Hier ist sie, ich freue mich, eine sehr, sehr schöne Coverversion der Woche. Viel Spaß damit!

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1: Das war sie, die Coverversion der Woche. Was für ein großartiger Song. Hier wurde der Stil gar nicht groß geändert, denn das Original ist ja schon ein Reggae-Song. Natürlich kennt ihr alle das Original und habt das erkannt, völlig klar. So Lonely von Sting geschrieben und von The Police zum Hit gemacht 1978 auf ihrem Album Outlanders d'Amour, da war das erschienen, aber es ist einer ihrer großen Hits. Sting hat nie einen Hehl daraus gemacht, dass er sich da unglaublich stark an dem Song von Bob Marley, No Woman, No Cry, bedient hat, aber er sieht das Ganze eben nicht als Diebstahl, sondern eben als Hommage an den Reggae und an Bob Marley. Und das ist ja auch schon was Eigenes, So Lonely, kann man sagen. Großartige Coverversion hier von Steel Pulse zusammen mit Clive Hunt. Clive Hunt hat ein Album rausgebracht, jetzt eine Compilation, 2025, also frisch erschienen. Das nennt sich Fields of Gold, a Reggae Tribute to Sting. Da darf natürlich So Lonely nicht fehlen. Und hier ist es heute, Coverversion der Woche bei Der Rost brennt. Sehr verdient. Geiler Song, geile Interpretation, wie ich finde. Und jetzt sind wir in der zweiten Sendestunde und es geht gleich weiter mit wunderbarem Dub-Reggae. Menotti Hi-Fi, von denen gab es eine Zeit lang nichts Aktuelles. Jetzt eine neue Single, das ist ein Dub-Remix von Dubolik. Der hat ihren Song Plan B sich zur Brust genommen und einen Plan B Dub daraus gemischt. Menotti Hi-Fi natürlich entstanden aus den Senior All-Stars, also aus meiner westfälischen Heimat kommt diese Gruppe. Viel Spaß mit Plan B.

Plan B Dub, Minotti Hi-Fi von Dubolic geremixed. Sehr, sehr schön. Und wir bleiben gleich im Münsterland. Der nächste Mensch, der hinter diesem Projekt steht, kommt auch aus Münster. André Meyer ist sein Name. Er hat die Dub Moans ins Leben gerufen. Da sagt der Name schon, was da Programm ist, nämlich Songs von den Ramones, die im Reggae-Style interpretiert werden. Heute hören wir den Blitzkrieg Bob. Eigentlich wären diese Songs alle wert, Coverversion der Woche zu werden, aber dann werden wir ja nie fertig mit diesen großartigen Songs und mit dem großartigen Album, das genauso heißt wie die Band, nämlich Dub Moans. André Meyer hat sich verschiedene Gastsänger gesucht für die verschiedenen Songs. In diesem Falle hier Susan Cadogan, aber noch jemand. Ich habe doch da noch einen Mann gehört. Bitte bleibt mal kurz dran. Genau, Welton Irie, der singt da auch noch mit bei Blitzkrieg Bob im Jam Rock Dub. Hier sind die Dub Moans.

Yeah, Blitzkrieg Bob bzw. Jamrock Dub war das, die Dub Moans. Großartig, jetzt geht's nach Paris. Amaji kommt daher, die haben wir schon hier zu Gast gehabt in meiner Sendung. Jetzt hat sie ihr Album Honoring Humanity rausgebracht, ganz, ganz frisch. Und wir hören heute daraus den ersten Titel, Great Ancestors.

0: Amaji, Great Ancestors. Jetzt geht's nach New York. Daher kommen die Easy Star All-Stars. Hier werden gefeatured Junior Jazz and Daddy Lion Shandell im Song One Little Draw.
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niedlich. Ja. Bitte, bitte, lieber Polizist, lass mich noch einmal am Joint ziehen, bevor du ihn mir wegnimmst. Das waren die Easy Star All-Stars mit Junior Bars und Daddy Lion. Von 2011. Jetzt kommt ein ganz, ganz aktueller Titel, die Noise Shaper. Die kommen aus Berlin, haben sich in Wien kennengelernt, ist ein Duo. Und ja, die haben hier eine Single, die ich euch vorstellen möchte. We Wanna Live, featuring Simple Straw.

Wir wollen leben, sagen Noise Shaper bzw. Simple Straw als Gast-MC. Ein Reggae mit Message hier für euch. Und jetzt gehen wir in die 60er Jahre. 1962 hat Derek Morgan folgende Single herausgebracht. Also er ist ein Veteran des Ska in

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Das war Derek Morgan mit einem Klassiker. Und jetzt gehen wir in das Jahr 2025. So klingt dann jamaikanische Musik heute. Extra Medium mit My Sound.

aus Bristol, Extra Medium mit My Sound. Geiler Song, wie ich finde. Jetzt kommt ein absoluter Klassiker von 1993, Origin Unknown. Die kamen ebenfalls aus Großbritannien, waren ein Duo und sind bekannt für Drum and Bass und Jungle. Und der nächste Track ist wirklich, wie gesagt, ein Klassiker. Valley of the Shadows oder auch 31 Seconds. Origin Unknown.

Das war eine Coverversion. Das Original stammt von Tammy Terrell. All I do is think about you. Jetzt geht's weiter mit Coverversionen, denn jetzt kommen wieder zwei Beiträge von den Specialized Samplern. Punk Pioneers werden gefeiert auf Specialized Nummer 12. Und von dieser Compilation hören wir jetzt eine Band aus England, aka The Syndicate. Die haben sich auch während der Pandemie zusammengetan, las ich hier gerade. Und sie covern von Blondie Ex-Offender. Das muss ein Lied sein aus den, Moment, ich habe hier gerade, ich hatte es doch hier gerade gesehen, von 1976. Ex-Offender, hier sind aka The Syndicate. Hey!

0: Thank
1: yeah.
0: Thanks, guys.
2: Enjoy your night.
1: Ja. Ja, ja, ja, ja, wir enjoyen die Night. Entschuldigung, ich quatsch hier rein, weil ich merke, die Zeit läuft mir ein bisschen weg. Die Foolish Relics habe ich hier noch von Specialized Nummer 13. Dort werden die 80er gefeiert. I Melt With You von Modern English wird hier gecovert aus den 80ern. Wie gesagt, von Foolish Relics.

So, das war's auch schon wieder. Der Rost brennt ist vorbei. Einen habe ich noch. Happy is the man who finds... was findet er? Ich kann den Titel nicht zu Ende lesen. Subatomic Sound System aus New York mit Michael Rose und Holly Cook auf jeden Fall. Und Who Finds Wisdom, genau. Happy is the man who finds wisdom heißt der Titel. Und das ist natürlich ein schöner Abschluss. Ich hoffe, ihr habt auch eine schöne Woche. Lasst es euch gut gehen. Bitte seid lieb zueinander. Aber noch wichtiger ist natürlich, bleibt gesund und zahlungsfähig. In diesem Sinne, ich bin raus. Tschüss.

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2: Bauhaus Universität stellt sich hinter Stiftung in Dessau. Weimarer Tagung beleuchtet Philosophie im Nationalsozialismus. Und Bauarbeiten sorgen für Busumleitung. Der Senat der Bauhaus-Universität Weimar hat sich am Montag mit der Stiftung Bauhaus Dessau solidarisiert. Das geht aus einem offenen Brief hervor. Daran heißt es, die AfD wolle im Fall einer Regierungsübernahme in Sachsen-Anhalt eine patriotische Wende in der Kulturpolitik einleiten. Diese richte sich laut Senat insbesondere gegen das Bauhaus. Die AfD kritisiere die Einrichtung als Ort der Identitätslosigkeit, schreibt der Senat weiter. Sie wolle ihr die Kampagne Deutschdenken gegenüberstellen. Statt einer intellektuell und kulturell offenen Sicht auf Architektur, Kunst und Wissenschaft soll eine stärker an Bautraditionen orientierte Architektur unterrichtet werden. Dieser Kulturvorstellung liege nach Auffassung der Uni ein ethnisch homogenes Volksverständnis zugrunde. Bildungs- und Kultureinrichtungen würden dadurch zu Orte geschlossener Weltbilder werden. Auch Intoleranz und Provinzialität seien die Folge, heißt es in dem Brief. Diesen Kurs lehne die Universität entschieden ab. Das Bauhaus stehe für Weltoffenheit und Experimentierfreude sowie für Wissenschafts- und Kunstfreiheit. Mit einer patriotischen Ideologie sei das nicht vereinbar. Die Universität verstehe sich zudem als gesellschaftliche Akteurin. Sie habe die Absicht, demokratische Werte auch öffentlich zu vertreten. Im Goethe- und Schiller-Archiv beginnt heute eine Tagung zur Rolle der Philosophie für den Nationalsozialismus. Organisiert wird sie vom Kolleg Friedrich Nietzsche. Die Tagung wird bis zum Freitag stattfinden. Betrachtet werden soll die Vorreiterrolle der Philosophie in der akademischen Selbstmobilisierung. Bereits in Vorträgen und Essays um 1917 sei rassistisches Denken mit den Mitteln der klassischen deutschen Philosophie begründet worden. Als Reaktion auf Kritik daran seien Netzwerke entstanden, die von völkischem und faschistischem Gedankengut geprägt gewesen seien. Die Tagung geht nun der Frage nach, welche Ideen diese philosophischen Ansätze prägten, wie der Begriff Rasse instrumentalisiert wurde und ob die Unterstützung der Nationalsozialisten als Scheitern einer offenen Gesellschaft zu verstehen ist. Nähere Informationen zur Tagung sind auf der Homepage der Klassikstiftung zu finden. Ab heute sorgen Bauarbeiten in der Humboldtstraße für Änderungen im Busverkehr. Das teilt die Stadtwirtschaft mit. Grund sind die Arbeiten für einen neuen Kreisverkehr, der in zwei Bauabschnitten entsteht. Der erste Abschnitt soll bis zum 20. September fertig sein und der zweite bis Ende des ersten Quartals 2027. Betroffen sind die Linien 4 und 6. Während der Bauzeit kann die Haltestelle Kranerstraße in beide Richtungen nicht angefahren werden. Zusätzlich fahren die Busse Richtung Goetheplatz die Haltestellen Richard-Wagner-Straße und Thomas-Münzer-Straße an. Richtung Legefeld und Niedergrunstedt gibt es eine Ersatzhaltestelle in Höhe Gutenbergstraße 911. Auch die Abfahrtszeiten der beiden Linien wurden angepasst. Wer mit dem Bus unterwegs ist, sollte sich vorher über die neuen Zeiten informieren. Auskunft gibt es im Kundenzentrum am Goetheplatz sowie online auf der Internetseite der Stadtwirtschaft und in der VMT-App. Die Muttour macht heute Stationen auf dem Theaterplatz. Das gaben die Organisatoren in einer Pressemitteilung bekannt. Von 11.05 Uhr bis 12.05 Uhr werden Teilnehmende dort über psychische Gesundheit sprechen. Sie schildern, wie sie den Weg aus einer Krise finden, wie sie mit ihrer Erkrankung umgehen und welchen Unterschied Gemeinschaft dabei macht. Bei der Muttour sind seit 2012 Betroffene, Angehörige und beruflich Helfende gemeinsam unterwegs. In diesem Sommer reisen sie wieder rund 4.100 Kilometer durch Deutschland. Gestartet ist die Tour am 30. Mai in Kassel, enden soll sie am 12. September in Bremen. Laut einer Erhebung von Fachverbänden sind in Deutschland jährlich fast 18 Millionen Menschen von einer psychischen Erkrankung betroffen, mehr als jede vierte erwachsene Person. In internationalen Befragungen berichten rund 80% der Menschen mit Depressionen, dass sie in mindestens einem Lebensbereich Stigmatisierung erlebt haben. Das waren die Nachrichten auf Radio Lotte Weimar mit Michael Tuscher.

0: Psychische Erkrankungen betreffen ja viele Menschen. Es kann aber schwer fallen, darüber offen zu sprechen. Und da möchte die Mut-Tour anknüpfen, die genau das ändern möchte. Seit Ende Mai sind mehrere Teams mit Tandems und zu Fuß quer durch Deutschland unterwegs, um mit den Menschen ins Gespräch zu kommen. Und heute macht die Tour einen Halt in Weimar. Was hinter der Idee steckt, darüber spreche ich jetzt mit der Tourleiterin Franzi Radschuhn. Schönen guten Morgen.
1: Hallo, guten Morgen.
0: Frau Radschuhn, was ist die Mut-Tour und wie kann man sich das vorstellen?
1: Ja, also am Ende bewegen wir uns jeden Sommer quer durch Deutschland mit Tandemteams und auch Wanderteams. Also momentan sind wir 6 Leute. Wir sind in Minden gestartet, also in Westfalen, und haben jetzt schon so 380 Kilometer auf dem Tacho und radeln jetzt noch weiter nach Jena. Und dort übernimmt dann ein anderes Team, also quasi wie so eine Staffelfahrt durch Deutschland. Und wir bewegen uns eben mit dem Rad gemeinschaftlich durchs Land und ja, sprechen über mentale Gesundheit. Wir alle haben selbst Erfahrungen mit psychischen Krisen, Erkrankungen oder sind an- oder zugehörige Menschen. Und ja, kommen einfach mit Leuten ins Gespräch, haben Pressetermine wie dieser gerade und versuchen das Thema so, ja, dem Ganzen mehr Aufmerksamkeit zu geben. Und gerade jetzt auch, wo ja auch die ganze Psychotherapie-Wartezeit-Debatte ziemlich aktuell ist, ist es umso wichtiger, unterwegs zu sein.
0: Mhm. Warum haben Sie sich denn ausgerechnet für Tandems entschieden?
1: Also es hat schon auch so einen symbolischen Charakter, weil wir sind da natürlich zu zweit auf dem Rad, können uns gegenseitig unterstützen. Dadurch können auch Menschen dabei sein, die vielleicht jetzt nicht ganz so sportlich jeden Tag mit dem Rad irgendwie unterwegs sind. Also man kann sich so körperlich so ein bisschen ausgleichen und es ist auch irgendwie ein viel schöneres Unterwegssein, weil man kann sich direkt auf dem Rad austauschen, man ist als Gruppe gut zusammen und wir wecken natürlich eine Aufmerksamkeit. Ne? Also die Leute gucken dann schon, Tandems sieht man nicht so oft.
0: Ja, das stimmt.
1: Und ja, genau. Und auch ist halt symbolisch auch dafür, weil es geht auch leichter aus einer Krise raus, wenn man sich Unterstützung holt. Also gemeinsam geht es leichter raus als allein. Und dafür stehen die Tandems auch.
0: Genau, und darum geht es Ihnen ja auch. Unterwegs sprechen Sie mit vielen Menschen über psychische Erkrankungen. Welche Begegnungen oder Reaktionen sind Ihnen denn vielleicht besonders im Gedächtnis geblieben bisher?
1: Also erstmal gibt es irgendwie eine total große Gastfreundschaft auch. Wir hatten jetzt beispielsweise in Bad Langensalza hier in Thüringen einen Menschen, der uns am Abend spontan zu einem befreundeten Menschen geführt hat, wo wir dann dort übernachten durften, so 6 fremde Menschen quasi aufgenommen. Wir durften dann irgendwie im Garten Zelte aufschlagen und es war irgendwie so total selbstverständlich. Also das zum einen. Und und dann sind es immer so kleine Begegnungen mit Leuten auch, die dann zu uns kommen und sagen, ah, okay, Depressionen steht da ja ganz groß bei euch drauf, habe ich auch mit zu tun oder bin ich gerade noch voll drin? Und wow, krass, dass ihr das macht, so, weil ich mich da schon sehr allein mitfühle. Also es sind immer wieder auch schon noch Menschen, die einfach, ja, Schwierigkeiten haben, sich zu öffnen, sich zu zeigen mit ihrer Erfahrung und sich dann einfach, ich glaube, so einen Moment der Freude auch und das Mut, also schon einen mutmachenden Moment bekommen, weil sie merken, okay, ich bin damit eben doch nicht allein. Da sind eben noch andere Menschen und die haben vielleicht für jetzt zumindest ihre Krise überwunden und können damit auch rausgehen. Und es sind sehr mutmachende Gespräche und so, wo man einander verstehen kann. Wir sprechen irgendwie eine ähnliche Sprache sofort und man muss sich nicht groß erklären.
0: So. Ist Ihnen aber vielleicht trotzdem eine Entwicklung aufgefallen, dass es den Menschen heute trotzdem ab und zu leichter fällt, darüber zu sprechen, oder bleiben die Berührungsängste gleich stark?
1: Also ich muss sagen, ich bin seit 2018 auch schon bei der Tour dabei und wir haben auch noch eine andere Teilnehmerin, die auch schon so lange mit unterwegs ist jedes Jahr und also es ist immer noch so, dass wir Menschen treffen, die auch uns erzählen, sie können auf der Arbeit beispielsweise nicht offen damit umgehen. Und sie können eben nicht einfach zu ihrem Arbeitgeber sagen, ey, ich komme übrigens Donnerstag ein bisschen später, weil da habe ich jetzt immer Psychotherapie. Und das ist ein Fakt, der ist immer noch so wie 2018. Also, und sicherlich gibt es Menschen, die trauen sich und sprechen offener drüber, aber das war auch schon damals so. Und wir haben aber immer noch auch das Ding, dass eben Leute ganz lange auf einen Psychotherapieplatz warten oder auch uns ansprechen am Marktplatz. All coole Mission, unter der ihr hier unterwegs seid, aber ich finde keine Hilfe. So, was soll ich machen? genau, also von daher ist die Situation, es ist weiterhin wichtig, auf die Straße zu gehen und auch politischen Zeichen zu setzen.
0: Was würden Sie denn genau denjenigen mit auf den Weg geben, die nicht genau wissen, wie sie mit ihrem Problem umgehen sollen, wie sie sich als erstes mal selber helfen können?
1: Ich glaube, grundsätzlich ist es, also ich kann ja nur von mir auch sprechen, was mir vielleicht geholfen hat, aber sich erstmal auch jemanden anzuvertrauen, einem Menschen, der oder die einem nahesteht, so, also dem man vertraut und einfach mal das auszusprechen, dass man vielleicht gerade allein gar nicht so richtig weiter weiß und vielleicht sich auch gerade die Energie gerade nicht hat, um irgendwo anzurufen. Man kann sich auch einfach dem Hausarzt, der Hausärztin anvertrauen und dort schon mal ein erstes Gespräch suchen oder halt sonst auch einfach so niedrigschwellige Hilfen wie ein Beratungstelefon, einfach die Telefonseelsorge oder die lokale Selbsthilfekontaktstelle. Also einfach gucken, was gibt es für Beratungsangebote vor Ort, die man wirklich schnell auch mal aufsuchen kann, wo man einfach mal mit jemandem spricht, was gerade los ist.
0: Oder man kommt heute zu Ihnen, zu Ihrer Station in Weimar.
1: Ja,
0: heute sind Sie auf dem Theaterplatz. Was erwartet denn die Menschen dort, wenn sie vorbeikommen?
1: Also tatsächlich am Theaterplatz werden wir wirklich nur kurz Rast machen. Also wir haben halt immer Pressetermine und das sind dann so kleine Zeitfenster. Also wir sind so von 11 bis 12 Uhr, wenn alles gut geht. Ne? Es kann natürlich immer eine Panne geben oder so, hatten wir gestern beispielsweise auch. Ja, da werden wir einfach vor Ort sein, ein bisschen rumstehen, mit Leuten ins Gespräch kommen, Pressebild machen und dann radeln wir aber auch schon weiter nach Jena.
0: Aha, okay, das heißt, da muss man schnell sein.
1: Ja, wenn man Lust hat, dann einfach probieren, 11 Uhr vorbeizukommen. Es kann aber auch sein, ne, dass irgendwas Unerwartetes, so wie das Leben ja auch immer ist, passiert und wir dann irgendwie doch später kommen oder so. Aber geplant ist, dass wir so gegen 11 am Theaterplatz sind.
0: Das war Franzi Radschun, Tourleiterin der bundesweiten Mut-Tour. Die Tour macht heute von 11 bis 12 einen Zwischenstopp auf dem Theaterplatz hier in Weimar. Vielen Dank für das Gespräch.
1: Gerne.

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2: Sportfrei und hallo. Heute geht es um eine Frage, die euch vielleicht bewegt. Schafft ihr das deutsche Sportabzeichen? Das Sportabzeichen ist die höchste Auszeichnung im Breitensport und ein ehrlicher Fitnesscheck. Stärkt die Gesundheit, setzt klare Ziele und schafft ein Gemeinschaftserlebnis, das Menschen jeden Alters verbindet. Und genau das macht seinen Reiz aus. Es prüft die vier grundlegenden motorischen Fähigkeiten: Ausdauer, Kraft, Schnelligkeit und Koordination. Warum sollte man das Sportabzeichen ablegen? Erstens Gesundheit. Wer sich auf das Sportabzeichen vorbereitet, trainiert automatisch vielseitig. Man läuft, man springt, man schwimmt, wirft, kräftigt sich und merkt schnell, wie gut sich regelmäßig Bewegung anfühlt. Zweitens Motivation. Die Leistungsstufen Bronze, Silber und Gold setzen klare Ziele. Viele Teilnehmende berichten, dass das Sportabzeichen ihnen einen echten Schub gegeben hat, weil sie sehen, wie sie sich verbessern. Drittens die Gemeinschaft. Der Sportabzeichentag ist ein Treffpunkt für Familien, Freundesgruppen, Vereine, Schulklassen. Man feuert sich gegenseitig an, lacht zusammen, erlebt kleine und große Erfolgsmomente. Viertens Anerkennung. Das Sportabzeichen ist staatlich anerkannt und für Kinder und Jugendliche oft ein prägendes Erlebnis. Aber auch Erwachsene spüren, das ist mehr als eine Urkunde. Es ist ein persönlicher Meilenstein. Und fünftens Inklusion. Wir bieten das Sportabzeichen auch für Menschen mit Behinderung an. Denn sportliche Leistung hat viele Formen und jede verdient Wertschätzung. Damit ihr euch optimal vorbereiten könnt, starten wir mit dem ersten gemeinsamen Trainingstermin am Mittwoch, dem 5. August 2026 von 17 bis 19 Uhr im Wimaya-Stadion. Dort könnt ihr alle Disziplinen ausprobieren, Techniken verbessern und euch von unseren Prüfern und Prüferinnen begleiten lassen. Eine Voranmeldung ist nicht erforderlich. Kommt einfach vorbei, ob zum ersten Mal oder schon seit Jahren trainiert. Weitere Trainingstermine findet ihr auf unserer Homepage www.ssb-weimar.de. Bei Fragen erreicht ihr uns direkt. Also, ich freue mich, euch im Wimaya-Stadion zu sehen. Und vielleicht legt ihr gemeinsam in diesem Jahr euer sportliches und persönliches Sportabzeichen ab. Sportfrei und bis dahin.

0: Denn Valmö wird derzeit an die Künstlerin Margarete Geibel erinnert. Zu ihrem 150. Geburtstag zeigt das Stadtmuseum eine Sonderausstellung über ihr Leben und ihr Werk. Und Wolfgang Renner stellt sie uns jetzt etwas genauer vor.
1: Vorige Woche wurde eine Travertintafel am Haus an der Falkenburg Nummer 3 angebracht, die darauf hinweist, dass hier die Künstlerin Margarete Geibel gewohnt und gearbeitet hat. Wer aber ist Margarete Geibel? Ich kenne die Namen und Werke vieler Weimarer Maler, aber von Margarete Geibel hatte ich bisher noch nichts gehört. Hilfe bietet da jetzt eine Sonderausstellung im Stadtmuseum mit dem anregenden Titel »Das freie Meer befreit den Geist. Margarete Geibel, 1876 bis 1955. Facetten ihres Werks«. Eine Schau anlässlich des 150. Geburtstages der Künstlerin. Da möchte man meinen, es handelt sich um eine Dame aus dem akademischen Malermilieu des alten Weimar. Auf dem Plakat aber ist eine junge Frau zu sehen, die sehr selbstbewusst, gar visionär reinschaut. Ein unbekannter Fotograf hat sie 1900 so abgelichtet, da war Margarete Geibel 24 Jahre alt. Und das Foto erinnert dann eher an die Lebensreformbewegung jener Zeit, anstatt an das alte oder aber an das heute sogenannte neue Weimar. Gespannt habe ich mir daher die Ausstellung gleich zweimal angeschaut. Hauptsächlich sind da kleine Grafiken, vielfältige Ansichten, vor allem aber teils größerflächige Farbholzschnitte zu sehen. Impressionen von Reisen, wie zum Beispiel vom Meer, in erster Linie aber Weimarer Ansichten. Goethe-Wohnhaus, das Arbeitszimmer des Meisters, die Bibliothek und anderes Interieur, der Frauenplan, Altstadtgassen, Märkte, Ansichten aus dem Ilmpark oder vom Schloss Belvedere. Es könnten touristische Postkartenmotive sein. Und man könnte die Arbeiten vorschnell auch abtun als Gebrauchsmalerei oder aber als das Werk einer akribisch tätigen Chronistin vom Weimar ihrer Zeit. Letzteres ist sie tatsächlich dann auch gewesen, aber dann doch noch viel mehr. Es sind dies handwerklich meisterhafte Arbeiten. Farbholzschnitte, die technisch anspruchsvoll gefertigt wurden, formal durchaus modern, auch wenn sie nicht einer jeweiligen Mode gefolgt sind. Und es sind mutige Arbeiten, weil es solche Holzschnipplerinnen, als die sie sich selbst mal bezeichnet hat, also Frauen, nur sehr wenige gibt in der Kunst, in der Künstlerschaft. Dabei war sie zudem Autodidaktin in diesem Metier. Eine Ausbildung als Künstlerin hat sie dennoch genossen. Ihr Vater war Porträt- und Landschaftsmaler in Weimar. Geboren wurde sie in der Seifengasse, in einem Haus direkt neben dem Goethe-Wohnhaus, das aber nicht mehr steht, weil in den 1930er Jahren genau an dieser Stelle des Goethe, genau an dieser

0: dieser Ausdrucksform. Und sie brachte es dabei zur Meisterschaft. Besonders angetan waren die Kritiker ihrer Zeit von den besonderen Farbwirkungen ihrer gedruckten Blätter. Margarete Geibel war in Deutschlands Kunstkreisen gut vernetzt. Seit 1907 beteiligte sie sich an vielen Ausstellungen und ihre Grafikmarken waren bei Sammlern durchaus begehrt. Erst ab etwa 1930 verschlechterte sich ihre wirtschaftliche Situation und ab 1933 zog sie sich zudem weitgehend aus der Öffentlichkeit zurück, beschäftigte sich fortan wie viele andere Künstler in jener Zeit auch vor allem mit Landschaftsbildern. Aber auch nach 1945 und noch bis zu ihrem Tod 1955 blieb sie als Künstlerin doch eher unbekannt. Eine besondere Aufmerksamkeit erhielt sie noch einmal, als sie 1946 zahlreiche ihrer Arbeiten vom Inneren des Goethe-Wohnhauses an das Museum verschenkt hat, um damit den Wiederaufbau des kriegsbeschädigten Hauses befördern zu helfen. Warum aber war das so? Warum hat man sie vergessen? Margarete Geibel hat viele künstlerische Epochen erlebt. Als junge Frau den Jugendstil und die Lebensreformen, dann als Holzschnittkünstlerin die akademische Kunst in der Zeit vor dem Ersten Weltkrieg und in den wirren Jahren der Weimarer Republik, parallel zum Bauhaus übrigens und damit in direkter Begegnung mit einer kompromisslosen Moderne. Sie konnte all das sehr gut miteinander verbinden. Moderne in einer Verdichtung ihrer Darstellungen oder Ansichten, die trotz Gegenständlichkeit immer auch auf das Wesentliche in der räumlichen Wirkung zielten. Und da war zugleich ihre akademische Genauigkeit, mit der sie sich von einer modernen, illusionistischen Modellierung ihrer Werke fernhielt. Damit zählte sie aber nicht in der Kunstgeschichte gefeierten Avantgarde. Sie war nicht radikal genug, um besser wahrgenommen zu werden. Und wer Goethe verehrt und das idyllische Weimar liebt, wie es in ihren Arbeiten deutlich sichtbar wird, erhält schnell das Etikett eines Traditionalisten. 1930 zog sie sich in das Haus an der Falkenburg zurück, eine Stadtvilla mit grüner Fassade und einem Anbau mit zwei Ateliers und großen Fenstern zur Nordseite hin. Vor ihr hat hier der Konstruktivist und Mitbegründer von De Stijl, Theo von Doesburg, gearbeitet. Walter Gropius hatte ihn nach Weimar gerufen, aber keine Anstellung am Bauhaus geben können. In seinem Atelier in der Weimarer Südstadt hielt van Doesburg daraufhin parallel zum Bauhaus eine erfolgreiche Lehrtätigkeit ab. Ja, und nach Margarete Geibels Tod waren es wieder bekannte Künstler, die hier im Hause wirkten. Die Maler und Grafiker Horst Jährling und Horst Hausotte. In ihren Arbeiten, Thüringer Ansichten, teils traditionell, teils formal auch sehr modern fortentwickelt, finde ich auch wieder Vergleichbares zum Spätwerk der Geibel. Aber nur sie hat eine Erinnerungstafel am Haus bekommen. Die Ausstellung »Das freie Meer befreit den Geist« Facetten zu Margarete Geibels Werk ist noch bis zum 25. August im Stadtmuseum zu sehen.
1: Das war der Kulturreport von Wolfgang Renner über Margarete Geibel. Die Ausstellung »Das freie Meer befreit den Geist« ist noch bis zum 23. August im Stadtmuseum Weimar zu sehen.

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1: Hallo, hier ist Klaus Wegener vom DNT. Und heute Abend möchte ich euch die Geschichte erzählen, der Musikbaum. Wenn Lukas an die Fensterscheibe klopft, dann nicht, weil jemand draußen ist. Wenn Lukas an die Fensterscheibe klopft, dann deshalb, weil er so schön klingt, klunkt und klonkt. Lukas liebt nämlich Musik. Und Lukas findet überall Musik. Im Topfschrank und in der Besteckschublade, auf der Tischplatte und in Flaschen. Im Papierkorb und an der Fensterscheibe seines Kinderzimmers. Auch draußen findet Lukas Musik. Im Regen, der auf Blätter und Blumen fällt, im Sturm, der durch die Gassen pfeift, und bei den Grillen, die in der Abendluft summen. Am liebsten aber sitzt Lukas unter dem großen Baum am See. Der Baum ist innen hohl und sehr, sehr alt. Wenn der Baum seine Zweige im Wind tanzen lässt und die Vögel in den Nestern singen, ist Lukas glücklich. Und manchmal hält er sein Ohr an das kleine Astloch unten im Stamm und lauscht dem Herzschlag des Baumes. »Was findest du nur an diesem Baum?«, fragte ihn sein Vater manchmal. Dann weiß Lukas nicht, was er sagen soll. Sein Vater hat nämlich andere Ohren. Er hört nicht, was Lukas hört. Eines Tages findet Lukas vor dem Baum eine kleine Flöte. Sie ist aus Holz und sieht aus wie ein kleines Rohr mit Löchern. Lukas guckt sich um, ob jemand zu sehen ist. Aber es ist niemand da. Vorsichtig setzt Lukas die Flöte an seine Lippen. Zuerst kommt nur ein hoher Ton heraus, aber als Lukas die Finger auf die Löcher legt, fangen die Töne an zu tanzen und werden zu Musik. Von da an geht Lukas in jeder freien Minute zu seinem Baum. Er horcht auf die Stimme des Windes und verwandelt sie in Töne. Er stimmt in die Lieder der Vögel mit ein. Er spielt für die Sonne und den Regen, für den Mond und die Sterne. Und er erfindet Melodien für das ferne Meer, dessen Rauschen nur in seiner Fantasie vorhanden ist. Der Baum hört ihm zu und seine Zweige tanzen zu den Liedern, die aus Lukas Flöte kommen. Als Lukas eines Abends nach Hause kommt, sagt sein Vater: »So geht das nicht weiter, Lukas. Du kannst nicht jeden Tag an diesem Baum herumsitzen.« »Warum nicht?«, fragte Lukas. »Weil es nicht das Richtige für dich ist«, sagt sein Vater. »Und was ist das Richtige?« Sein Vater seufzt. »Etwas, das andere Kinder in deinem Alter auch machen. Rollschuhlaufen, Fußball spielen oder Hockey.« »Nein«, sagt Lukas. »Doch«, sagt sein Vater. »Nein«, sagt Lukas. »Doch«, sagt sein Vater. Er meldet Lukas bei der Hockeyschule an. Am Anfang ist einmal die Woche Training und Lukas hat noch viel Zeit für seine Musik. Später trainiert er zweimal die Woche und irgendwann fast jeden Nachmittag. »Du hast Talent, mein Junge«, sagt der Trainer und nimmt Lukas in eine richtige Mannschaft auf. Sein Vater ist stolz auf ihn. »Das ist mein Sohn«, sagt er, wenn Lukas ein Tor schießt und die Mannschaft gewinnt. Jetzt hat Lukas keine Zeit mehr zum Musik machen. Seine Flöte liegt im Schrank und seinen Baum hat er schon lange nicht mehr besucht. Eines Nachts im Traum hört Lukas eine leise Melodie. Die Töne werden zu Farben und schweben wie schillernde Seifenblasen durch das Zimmer. Lukas wacht auf. Im Haus ist es ganz still und er hört sein Herz klopfen. Es dauert lange, bis Lukas wieder einschlafen kann. Beim Training am nächsten Tag ist Lukas mit seinen Gedanken immer wieder bei der Melodie aus seinem Traum. »Was war das für eine Melodie und wo kam sie her?« »Hey Lukas, hör auf zu träumen«, ruft der Trainer, als Lukas zum zweiten Mal den Ball verpasst. Lukas gibt sich Mühe, aber je mehr er sich anstrengt, desto schlechter spielt er. Einmal stolpert er sogar über seinen eigenen Schläger. An diesem Abend liegt Lukas lange wach. Er denkt an die Melodie aus seinem Traum und an die Seifenblasen. Er denkt an seinen Baum am See und an seine Flöte im Schrank. Die Flöte ist ganz staubig. Lukas wischt sie mit einem Tuch ab, schleicht sich aus dem Haus und läuft zum See. Der Baum leuchtet geheimnisvoll im Mondlicht und schweigt. Lukas umfasst den Stamm und legt sein Ohr an das Astloch, um den Herzschlag zu hören. Aber stattdessen hört er etwas anderes. Im Baum ist die Melodie aus seinem Traum. Jetzt erst erkennt Lukas, dass er seine eigene ist. Alle Lieder, die Lukas jemals auf seiner Flöte gespielt hat, kommen ihm jetzt aus dem Innern des Baumes entgegen. Lukas lauscht und lauscht. Als alle Musik verklungen ist, setzt er seine Flöte an die Lippen und spielt. Sein Lied ist traurig und schön zugleich. Am nächsten Morgen geht Lukas zu seinem Vater. »So geht das nicht weiter, Papa«, sagte er. »Ich kann nicht jeden Tag Hockey spielen.« »Warum nicht?«, fragt sein Vater. »Weil es nicht das Richtige für mich ist«, sagt Lukas. »Was ist das Richtige?«, fragt sein Vater. »Musik machen«, sagt Lukas. »Nein«, sagt sein Vater. »Doch«, sagt Lukas. »Nein«, sagt sein Vater. »Doch«, sagt Lukas. Das war die Geschichte Der Musikbaum aus dem Buch Isabel Abedi erzählt aus dem Löwe Verlag. Und wenn ihr jetzt ins Bett geht, hört ihr vielleicht auch eine schöne Melodie. Auf jeden Fall träumt was Schönes, schlaft gut. Bis zum nächsten Mal, euer Klausi.

Wenn ihr jetzt diese Musik hört, dann habt ihr die beste Musik zu dieser Zeit in dieser Stadt. In dieser Sendung Listen to the Music, Musik der 60er und 70er Jahre. Die Geburtstage, Todestage, manchmal auch Veranstaltungshinweise und die Coverversion sind in dieser Sendung Gegenstand. Am Mikrofon für die nächste Stunde Dirk Böttcher. Listen to the Music heißt diese Sendung. Man hört es von den Doobie Brothers. Und ich steige heute mal ein mit den Lemon Pipers. Die erste Viertelstunde gehört immer den 60ern und da habe ich Green Tambourine rausgesucht.

Jim Capaldi, er war Drummer bei Traffic, feiert am Sonntag seinen 82. Geburtstag. Und aus der guten alten Zeit, aus dem Jahre 1969, Dear Mr. Fantasy.

Heute vor 52 Jahren verstarb Cass Elliot. Sie war Sängerin bei den Mamas und Papas. Und da habe ich mal Monday Monday rausgesucht.

Und schon sind wir wieder bei der Coverversion der Woche. Das Original stammt von den Rolling Stones, Sitting on a Fence. Und ich habe hier eine sehr schöne Version von der Engerling Blues Band.

Sitting on a Fence, das Original, wie gesagt, von den Rolling Stones, und das war eine Version von Engerling. Am Samstag fand vor 55 Jahren das Konzert vor Bangladesch statt. Das hat George Harrison zusammen mit Ravi Shankar organisiert. Unter anderem waren mit dabei Ringo Starr, Eric Clapton, Billy Preston, Bob Dylan, Leon Russell und viele andere noch. Und ich habe da mal Beware of Darkness rausgesucht. Von George Harrison natürlich.

Habt ihr es rausgehört? Er wurde stimmlich unterstützt von Leon Russell, der George Harrison. Und das war damals ein tolles Konzert. Und ich glaube, das war eines der ersten Wohltätigkeitskonzerte überhaupt. Und jetzt habe ich einen Titel von Roland Kent Lavoie. Unter dem Namen kennt ihn keiner, aber ihr kennt ihn unter Lobo. Baby, I'd love you to want me.

Das war auch ein Titel, der zu keiner Klassenfete fehlen durfte. Und das war ein, ja, so ein Titel, so am Schluss, wenn man dann so die ruhige Runde eingeläutet hat, Lobo. Gestern hätte Richard Wright seinen 83. Geburtstag. Er war Keyboarder bei Pink Floyd. Und ich habe mir da mal einen Titel rausgesucht, der ganz selten im Radio hörbar ist. On the Turning Away. Das noch live.

Tolle Nummer. Am Sonntag feiert Inga Rumpf ihren 78. Geburtstag. Und sie war Sängerin unter anderem bei Frumpy und auch Atlantis. Und ich habe natürlich ihren Titel How the Gypsy Was Born als nächsten rausgesucht.

Die Geburtstage, Todestage dieser Woche, da hatten wir am Montag erschienen von AC/DC Highway to Hell, ein Album, das vor 47 Jahren rauskam. Dusty Hill, er war Gitarrist, Bassgitarrist bei ZZ Top, verstarb vor 5 Jahren. Richard White, haben wir gehört, er hätte am Montag seinen 83. Geburtstag. Er war Keyboarder bei Pink Floyd. Veronika Fischer hatte gestern 75. Geburtstag, die werden wir noch hören. Und Gerhard Hugo Laatz, er war der Chef und der Keyboarder von Modern Soul, werden wir auch noch hören, heute 86. Geburtstag. Cass Elliott, heute vor 52 Jahren gestorben, haben wir gewürdigt. Und Kate Bush hat morgen ihren 68. Geburtstag, wird noch gewürdigt. Lobo feiert morgen seinen 83. Geburtstag. Und damit sind wir im August angelangt. Jerry Garcia, wenn er dann noch leben würde, er war der Gitarrist und Gründer von Grateful Dead, 84 Jahre. Am Samstag vor 55 Jahren hat George Harrison das Konzert vor Bangladesch organisiert, das haben wir gewürdigt. Dann haben wir Jim Capaldi am Sonntag, 82 Jahre alt, er war der Drummer von Traffic. Inga Rumpf am Sonntag, 78. Geburtstag, haben wir gewürdigt. Und dann haben wir noch Ted Turner, 76. Geburtstag. Er war Gitarrist bei Wishbone Ash. Und jetzt habe ich natürlich eine richtig schöne Musik. Nämlich Kate Bush, Running Up That Hill.

Und ich bin schon wieder am Ende der heutigen Sendung. Die Zeit vergeht wie im Fluge. Ich verabschiede mich und bedanke mich fürs Zuhören. Dirk Böttcher, bis nächste Woche. Oder wenn ihr die Wiederholung hören wollt, natürlich am Freitag von 13 bis 14 und Samstag von 12 bis 13 Uhr. Himmel und Hölle, die Modern Soul Band.

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0: Einen wunderschönen guten Abend mit den neuen Tönen und wir beginnen mit einem wunderbaren Boogie-Woogie, vorgetragen von Michael Jedlitschka, den ich heute gemeinsam mit seiner Tochter Johanna Wanderer in dieser Neue Töne-Sendung präsentieren werde. Heute Abend also stelle ich sie vor, Johanna Wanderer, sie unterrichtet Deutsch, und Michael Jedlitschka, der singende Oberst vom österreichischen Bundesheer.
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0: Johanna Wanderer.
1: Was bedeutet für dich persönlich aufzutreten und zu singen?
2: Also ich stehe sehr, sehr gerne auf der Bühne und das Schönste dabei ist, dass man die Menschen berühren kann, die Herzen der Menschen berühren kann und mit der Musik auch etwas transportieren kann, durch den Text, durch die Melodie, durch die Stimmung, die dabei vermittelt wird.
1: Du hast ja auch eine Ausbildung schon gemacht in diese Richtung.
2: Ja, ich habe ein paar Jahre Gesangsunterricht genommen. Ich hatte früher auch Tanzunterricht. Also für mich, meine Leidenschaften sind Singen, Tanzen und Schauspielen. Und diese drei Qualitäten bringe ich sehr, sehr gerne auf die Bühne. Und bei unserem jetzigen Programm steht natürlich das Singen im Vordergrund.
1: Was ist beim jetzigen Programm für dich besonders wichtig?
2: Ich finde, der Bogen zwischen den alten Liedern, also den wirklichen Evergreens, bis zu heutigen Hits, sage ich jetzt mal. Dann was mich auch immer sehr berührt, ist diese Vater-Tochter-Beziehung, die wir auch dem Publikum übermitteln und dass wir dabei authentisch sind. Und ich finde es einfach schön, Lieder zu singen, die uns selbst berühren und die uns selbst gefallen.
1: Was gefällt dir? Also jetzt auch vielleicht sogar im Unterschied zu deinem Vater. Gibt es da Diskussionen?
2: Diskussionen gibt es eigentlich nicht. Wir einigen uns da immer sehr schnell. Ja, ich gehe oft ein bisschen mehr in die poppige Richtung. Mein Papa ist eher dem Jazz zugewandt. Ja.
1: Michael Nietetschka, du bist inzwischen ein Oberst im österreichischen Bundesheer, hast immer gern gesungen, aber was hat dich auf die Showbühne geführt?
3: Naja, das geht zurück. Ich wurde vom Bundesheer aus versetzt nach Mistelbach im Weinviertel, das nördlich von Wien, wo es den guten grünen Veltliner gibt. Und nachdem ich sehr musikalisch bin und immer schon von Kindesbeinen in einem Chor gesungen habe, habe ich dort einen Chor gesungen, gesucht und gefunden, den A Cappella Chor Weinviertel. Und der damalige Chorleiter hat bald bemerkt, dass in mir mehr steckt und hat mich irgendwie gefördert, auch solistisch zu singen. Und so ist es entstanden, dass ich im Chor bei diversen Aufführungen klassischer Musik, auch bei Musicals, als Solist aufgetreten bin. Und ich habe dann Anschluss gefunden bei einer Jazzband, bei der ich mitsingen durfte als Leadsänger. 20 Jahre lang Swing, so Nummern von Frank Sinatra, Sammy Davis Jr. und so weiter. Das hat mich sehr geprägt. Und 2016 habe ich dann selbst eine Band gegründet mit dem Erfolgsprojekt, das noch immer läuft, Ludwig Hirsch, eine Hommage an Ludwig Hirsch, diesen wunderbaren österreichischen Sängern.

0: 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Heute in meiner Sendung stelle ich Vater und Tochter Michael Jedlitschka und Johanna Wanderer vor. Beide singen zusammen, treten gemeinsam mit einer Band auf und haben noch viele Ideen. Zu seinen künstlerischen Schwerpunkten gehören die Lieder von Ludwig Hirsch. Dunkelgraue Lieder, so hat Hirsch sie selbst genannt. Und Michael Jedlitschka hat sich darauf spezialisiert. Wie ist das eigentlich gekommen?
1: Das Projekt, in dem ich Lieder von Ludwig Hirsch interpretiere seit 2016, begleitet mich noch immer, hat uns sehr geprägt, auch meine Tochter, die da mittlerweile wirklich auch die Lieder und das Werk von Ludwig Hirsch lieb gewonnen hat. Und seit 1,5 Jahren haben wir jetzt ein zweites Standbein, das derzeit dominiert unsere Konzerte, das sich Ohrwürmer und Evergreens nennt. Und ja, da haben wir einen breiten Bogen von Frank Sinatra bis zu Roger Cicero.
0: Ja. Ludwig Hirsch, das ist ja wirklich so Austropop. Kommt jetzt in Österreich auch wieder? Ich habe eine Sendung gesehen im ORF2, Voodoo Jürgens, Nino aus Wien und so weiter. Also interessante Leute. Früher war es auch in Deutschland gut bekannt, Ambros und Danzer. Und du hast dich speziell Ludwig Hirsch gewidmet. Wie bist du da hingekommen?
1: Das ist ganz leicht. Ich habe ihn immer schon verehrt. Schon als Jugendlicher habe ich seine Musik geliebt und Platten gesammelt. Und ich habe dann, nachdem er gestorben ist, im Jahr 2015 eine Dokumentation über sein Leben im Fernsehen mir angeschaut und war sehr betroffen. Auch weil ich am Ende der Sendung nachgedacht habe und erkannt habe, dass der Ludwig Hirsch zu Unrecht in Vergessenheit geraten ist. Er wird kaum mehr gespielt. Und so war meine Idee, diese Band zu gründen. Der Karl Bergauer, der die Lieder arrangiert, war von Anfang an dabei. Der ist selbst Trompeter und es war auch mein Wunsch, ihn in die Band einzubauen mit seiner wunderbaren Interpretation als Trompeter. Und so ist das entstanden. Und wir sind immer noch gefragt, weil es immer wieder Versuche gibt von anderen, Ludwig Hirsch zu interpretieren, die dann nach kurzer Zeit wieder aufhören. Wir machen das seit 2016 permanent. Das wird auch gewürdigt. Die Witwe von Ludwig Hirsch, eine deutsche Schauspielerin, die Cornelia Köntgen, schätzt das und freut sich, dass wir das tun und ist auch manchmal zu Gast bei unseren Konzerten. Was, glaube ich, auch das Schönste ist, wenn man sieht, die Frau des berühmten Ludwig Hirsch findet das auch gut. Also das ist das für mich das schönste Lob, das man hören kann.
0: Österreichische Musiker haben ja auch in Deutschland immer wieder mal Konjunktur, Falco, erste allgemeine Verunsicherung und so weiter. Also auch die Mundart ist beliebt. Was mir bei Ludwig Hirsch eben besonders einfällt, ist sein, aus meiner persönlichen Sicht, sage ich mal, auch gewöhnungsbedürftiger Humor. Der ist ja manchmal wirklich sehr schwarz und auch sehr schräg. Ist das was speziell Österreichisches oder wie muss man das einordnen?
1: Ja, natürlich, die österreichische, viele sagen diese schwarze Seele, das liegt schon im Österreicher und speziell im Wiener. Wir sagen das Ranzen, ein bisschen Dinge schlecht machen, die eigentlich gar nicht schlecht sind, also immer das Schlechte finden. Das ist natürlich überspitzt auch in der Kunst dargestellt und da war der Ludwig Hirsch Meister im Verpacken dieser Abgründe, die er da gefunden hat und er hat auch immer gesucht, so skurrile Typen mit seinen Liedern darzustellen. Das ist ihm meist gelungen, was natürlich diese Musik erfordert, schon auch einen gewissen Intellekt, dass man das auch verstehen kann. Also er ist nicht einer der leichten Muse, der eigentlich in einen Text, den jeder in der Skihütte mitjohlen kann, das ist der Ludwig Hirsch nicht. Ne? Aber ich bin immer der auch dagegen kämpft, gegen das Vorurteil, was viele haben, dass der Ludwig Hirsch nur traurige Lieder geschrieben hat, weil das gar nicht stimmt. Ein Teil seiner Lieder ist durchaus zum Nachdenken geeignet. Sein Erfolgsalbum, mit dem er begonnen hat, war eine dunkelgraue Lieder, die wirklich auch dunkelgrau sind. Aber er hat viele makabre Lieder geschrieben, sarkastische Lieder, witzige Lieder und die allerschönsten Liebeslieder, die es gibt auf der Welt, sage ich immer. Und wir bemühen uns bei unseren Konzerten immer so einen Bogen zu spannen, von dunkelgrau bis verliebt.
0: Aber ich denke gerade zum Beispiel an dieses Lied über die Oma. Ja, das ist ja schon, also vielleicht für manche, die ihre Oma ins Herz geschlossen haben, starker Tobak. Ja. Wie ist das einzuordnen?
1: Durchaus positiv. Ich finde, die Oma wird halt dargestellt mit vielen Nachteilen, wenn man weiß aber, dass der Ludwig Hirsch seine Oma geliebt hat. Das ist eben die Form der Kunst, dass man Vorzüge der Oma halt ein bisschen schlecht redet, aber in einer witzigen Art und Weise, wenn die Oma ihm so viel und gut kocht, dass er schon nicht mehr sich rühren kann. Das ist ja eigentlich das Schöne, dass man bei der Oma immer gut ist und sich verwöhnen lässt. Er hat es halt überspitzt dargestellt. Also in dem Sinn sehe ich das nicht, dass man jetzt als Oma gekränkt sein muss, wenn man dieses Lied hört. Im Gegenteil. Ja. Ich hebe das auch immer in meiner Moderation hervor, dass man im Gegenteil die Omas hochleben lässt und dass die Omas auch einen Sinn für Humor haben und auch dann über dieses Lied lachen. Ja, das steckt ganz tief drinnen, finde ich.
0: Kommt also gut an beim Publikum.
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1: Das Oma-Lied von Ludwig Hirsch, gesungen von Michael Jedlitschka. Und Michael Jedlitschka hat seit einigen Jahren eine Band, oder besser gesagt, hat sich mit Musikern zusammengetan und gemeinsam proben sie und treten gemeinsam auf. Und auch seine Tochter Johanna Wanderer ist dazugekommen. Heute Abend stelle ich beide, Vater und Tochter, in unserer neuen Töne-Sendung vor. Wie muss man sich die Arbeit mit deiner Band vorstellen? Wie probt ihr zusammen? Du bist ja der Organisator, der auch die Termine organisiert. Es sind sehr professionelle Musiker, die haben aber alle auch noch einen Beruf. Wie viel probt ihr? Wie viel macht ihr?
2: Auf diese Frage habe ich mich gefreut. Sie ist gekommen, weil meine Band ist der Erfolgsfaktor unseres Projekts. Unserer Projekte. Wir haben ja zwei, die derzeit laufen. Alle meine Musiker sind studierte Musiker, die ein Studium absolviert haben. Alle sind Lehrer, Musikschullehrer bzw. Mittelschullehrer. Und wenn wir uns entschließen, eine neue Nummer, einen neuen Song, ein neues Lied ins Programm zu nehmen, dann spreche ich das ab. Wir haben mittlerweile drei in der Band, die arrangieren, also nicht nur den Karl. Begonnen hat alles mit dem Karl. Mittlerweile habe ich auch den Christian Jilli, den Gitarristen, der stellvertretende Leiter der Musikschule ist, wo der Karl auch Direktor ist, und den Christoph Schuster, ein Bassist. Alle drei sind hervorragend in der Lage, Nummern zu arrangieren. Wir einigen uns dann und sagen, diesmal macht es der Christoph, wenn die Nummer fertig ist, treffen wir uns, es wird geprobt. Und für mich ist es immer wahnsinnige Freude und Vergnügen, diese Minuten, Stunden, wie auch immer, der Probe voll aufzunehmen. Die Musiker sind ja von ihrer Klasse her so, dass die Probe beginnt und die können das. Ja. Die Probe ist meistens hauptsächlich auf mich bzw. die Johanna zugeschnitten, dass wir eben die Kombination Musik in der Begleitung plus Solostimme oder wenn wir Duette singen, also im Duett, dass wir das ideale Verhältnis finden in der Interpretation mit Tempi und laut, leise, Dynamik und so weiter. Und also Probenarbeit ist Freude pur, Auftritte sind Freude pur mal zwei. Das kann man überhaupt nicht sagen, weil wenn wir das Programm können, brauche ich es nicht proben, das steht. Ja. Proben sind nur, wenn wir neue Nummern einstudieren und das ist zu unregelmäßigen Abständen. Ja. Geprobt wird, wenn es notwendig ist. Und das proben wir dann, bis wir das können. Und bei den Auftritten wird ja das so und so immer wieder von Neuem belebt. Ja. Was bei uns keinesfalls kommt, ist Routine. Also wie Bands mit Vollprofis, die jede Woche spielen, die das dann schon so, wie soll ich sagen, mit nicht so viel Elan wie wir tun, das gibt es eben bei uns nicht, weil wir uns auf jeden Auftritt freuen und bei jedem Auftritt ist das Herzblut drinnen und das merkt man auch. Also das sieht man auch bei den Rückmeldungen des Publikums.

0: Michael, was wäre dein Wunsch für deine künstlerische Entwicklung?
1: Mein Wunsch, also meine Vision ist, dass es noch ein paar Jahre anhält, diese Art und Weise, wie es wir tun, dass es Publikum gibt, das sich freut, wenn wir kommen, wenn wir auftreten. Mehr wünsche ich mir eigentlich gar nicht. Ich habe, vielleicht kann man das auch noch erwähnen, vor 3 Jahren selbst ein Lied geschrieben und komponiert und habe da mitgemacht bei einem Kompositionswettbewerb in meiner Heimatbezirksstadt Mistelbach, wo ich Zweiter geworden bin und die Publikumswertung gewonnen habe. Das mittlerweile habe ich mich entschlossen, auch ein Video zu produzieren, wo meine Tochter die Hauptdarstellerin ist. Das kann man sich in YouTube anschauen. Das Lied heißt 1000-mal so schön und es ist meiner Frau Katja gewidmet. Also vielleicht, wir haben uns vorgenommen, ein paar eigene Lieder oder Lieder, die Freunde komponiert und getextet haben, zu interpretieren. Vielleicht wird das ein Standbein, das uns auch begleiten wird. Ein Projekt, das habe ich im Kopf, weil du ja aus Deutschland bist und die Sendung auch in Deutschland ausgestrahlt wird. Ich bin ein Anhänger und Verehrer von Reinhard May und es stellt sich auch immer mehr in meinem Geist die Idee, einmal Lieder von Reinhard May interpretieren zu dürfen. Ja.
0: Und das Lied 1000-mal so schön, das hören wir jetzt.

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0: 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Heute Abend stelle ich Vater und Tochter Michael Jedlitschka und Johanna Wanderer vor. Sie spielen gemeinsam mit einer Band und tragen Lieder von Ludwig Hirsch und anderen großen Sängern vor. Ich habe einmal im Internet recherchiert, was findet man eigentlich über Michael Jedlitschka. Und da bin ich zum Beispiel auf die Seite Casa Nova gestoßen. Und dort wird erklärt, wer war eigentlich Ludwig Hirsch. Eine Hommage an Ludwig Hirsch, der österreichische Liedermacher und Schauspieler Ludwig Hirsch, wurde in den 70er Jahren mit den Liedern wie »Gell, du magst mi« und »Komm, großer schwarzer Vogel« als Sänger und Interpret im deutschsprachigen Raum berühmt. Er stand viele Jahre am Theater in der Josefstadt in Wien auf der Bühne und wirkte in zahlreichen Fernsehproduktionen mit. Der unvergessene Publikumsliebling wurde nur 65 Jahre alt. Er verstarb im Jahr 2011 in Wien. Heuer wäre Ludwig Hirsch 75 Jahre alt geworden. Michael Jedlitschka und Band liegt es am Herzen, diesen großen österreichischen Liedermacher im Jubiläumsjahr 2021 besonders zu würdigen. Seit mittlerweile 6 Jahren widmen sie sich überaus erfolgreich der Interpretation von Liedern des großen Meisters. Das Publikum darf einen überraschenden musikalischen Bogen von dunkelgrau bis verliebt erwarten, ergänzt durch Anekdoten und Zitate von Ludwig Hirsch. Die Verführung zum Träumen, Staunen und Lächeln ist durchaus beabsichtigt, so die Internetseite Casa Nova. Auf der Webseite meinbezirk.at steht geschrieben, Obersiebenbrunn, ich würde mir wünschen, dass mehr Gäste aus unserem Ort da wären, so Johann Bauer von Bauers Bühne in Obersiebenbrunn. Er und seine Gattin Susanne hatten im Rahmen des Welttages der Bühnenwirtshäuser einen Abend mit Michael Jedlitschka und seinem Ensemble organisiert. Unter dem Titel »Eine Hommage an Ludwig Hirsch« brachte die Band einen Einblick in die Vielseitigkeit des verstorbenen Sängers. Seit 10 Jahren ist das Ensemble bereits erfolgreich unterwegs und begeistert auch in Obersiebenbrunn die Besucher. Das ist die Auftaktveranstaltung zu unserer Herbstreihe mit zahlreichen Höhepunkten, betont Bauer. Da ich ein glühender Ludwig Hirsch-Fan bin, hat es mich sehr gefreut, dass ich noch Karten bekommen habe, schwärmt Michaela Steiner aus Obersulz, die so wie andere Besucher den Abend genoss. Soweit von der Webseite meinbezirk.at. Und wir hören den nächsten Song.
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0: Michael Jedlička will bei all seinen musikalischen Ambitionen vor allem eins, er möchte authentisch sein und nicht nur die Kopie anderer Sänger. Ihm geht es um ganz eigene Interpretationen, natürlich von Stücken, die es schon gibt, aber die sollen dann auch seinen Stempel tragen.
1: Weil die Johanna auch gesprochen hat über die Musik, die wir interpretieren. Mein großes Anliegen ist es bei unserer Interpretation, eben Sänger nicht zu kopieren, sondern unseren eigenen Weg finden, diese Sänger zu interpretieren. Zum Beispiel im neuen Programm habe ich ein Lied von Gilles Barbicot, den ich auch sehr verehre, singe ich in französischer Originalsprache. Und wenn man oft so Unterhaltungsbands hört, die Gilles Barbicot singen, versuchen alle so zu singen wie der Gilles Barbicot, ja? Oder der Louis Armstrong, dass jeder mit dieser rauen Stimme singt, das ist für mich entsetzlich, weil das nicht authentisch ist. Und ich finde, wenn man das so tut oder versucht zu tun, kann man nur scheitern. Das ist genauso beim Ludwig Hirsch. Wenn ich mir jetzt anmaßen würde, zu versuchen, den Ludwig Hirsch so zu interpretieren, wie es er getan hat, dann scheitere ich, ja, kläglich. Wir finden unseren Weg, das zu tun. Zum Beispiel die Johanna singt vor der Hildegard Knef. Für mich soll es rote Rosen regnen. Ein sehr berührendes Lied, das nicht leicht zu interpretieren ist. Die Hildegard Knef war ja keine Sängerin, sie war Schauspielerin, hat aber auch ihren Weg gefunden, Chansons zu singen. Und die Johanna macht es in einer unglaublich berührenden, charismatischen Art und Weise, wo die Menschen immer dann mit Tränen in den Augen sitzen und die Johanna anhimmeln. Und das sind so Dinge, weil du mich gefragt hast, was ich mir wünsche. Ich wünsche mir, dass das so weitergeht und dass wir vielleicht neue Lieder finden, die das Publikum berühren. Das ist meine Vision.
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0: 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Heute in meiner Sendung stelle ich Vater und Tochter Michael Jedlitschka und Johanna Wanderer vor. Beide singen zusammen, treten gemeinsam mit einer Band auf und haben noch viele Ideen. Und jetzt sagt uns Johanna Wanderer noch einmal, wie sie sich ihre musikalische Zukunft vorstellt. Was wäre denn dein Wunsch? Wohin soll die künstlerische Karriere gehen?
1: Ich glaube, dass es für mich immer ein Hobby oder eine Leidenschaft bleiben wird. Also nicht, dass ich das hauptberuflich mache, aber ich freue mich auf alle kommenden Projekte, die es geben wird. Ich bin auch im A Cappella Chor Weinviertel, wo wir Musicals veranstalten. Ich spiele Theater und ich hatte auch eine eigene Band, wo wir auf Festen und Feiern gespielt haben. Also da waren wir eine Unterhaltungsband, wo wir viele Stunden gespielt haben. Momentan bin ich auch dabei, ein Lied aufzunehmen. Und ja, werden wir schauen, was da in der Zukunft noch auf mich zukommt.
0: Was für ein Lied?
1: Es heißt »Leb dein Leben«. Und es ist ein sehr schönes Lied, das von Freiheit erzählt und davon, ja, dass man einfach leben soll und das Leben genießen soll. Und ich glaube, das kommt sehr gut an, auch durch den Text.

0: Wir sind mit unserer neuen Töne-Sendung natürlich noch lang nicht am Ende. Noch einmal, Michael Jedlečka, wie sehen seine Zukunftspläne aus? Was hat er vor? Welches Programm ist sozusagen in der Pipeline? So, es gibt ein neues Programm, vielleicht nochmal ganz kurz dazu.
1: Ja, also erwähnt, glaube ich, habe ich schon das neue Programm mit dem Titel Ohrwürmer und Evergreens. Da ist eben die Zielsetzung, alte und neue Songs, die ins Ohr gehen, zu interpretieren. Und da ist eben der Bogen, den wir spannen von den Klassikern, mit denen ich aufgewachsen bin, Musik meiner Eltern, Harry Belafonte, Dean Martin, Frank Sinatra, Nat King Cole, bis hin zu Roger Cicero, zu Sarah O'Connor, Pussycat Dolls sind mit einer Nummer drin. Also das ist wirklich ein breiter Bogen. Und die Nummer, die mich am meisten berührt hat, jetzt im neuen Programm, die ich nicht kannte, aber meine Tochter Johanna hat es hineingebracht, ist das berührende Lied Vincent von Sarah O'Connor. Solche Dinge sind eine ganz tolle Sache, die auch wunderbar gut beim Publikum ankommen.
0: Viel Erfolg und viel Esprit. Dankeschön.

0: Und das war noch ein Lied von Ludwig Hirsch, gesungen von Johanna Wanderer, Gast in unserer Neuen Töne-Sendung. Wir haben gesprochen über Projekte, über Zukunftspläne, über den Spaß, Musik zu machen. Ich bedanke mich ganz herzlich, wünsche alles Gute und ganz, ganz viele Erfolge in der Zukunft und viele, viele interessierte Zuhörer, die gern eure Konzerte besuchen.
1: Ich wünsche mir, dass das so weitergeht und dass wir vielleicht neue Lieder finden, die das Publikum berühren. Das ist meine Vision.
0: Und bis zum Ende der Sendung hören wir natürlich noch Lieder von Ludwig Hirsch, vorgetragen von Michael Jedlitschka.

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Ich wünsche euch einen schönen Abend. Mein Name ist Wurzel und ich begrüße euch zur 230. Ausgabe der Gleichlaufschwankungen. Vor ein paar Wochen hat meine Freundin Anna im Subotnik in Leipzig, eine Kneipe, ihren letzten Tresenarbeitstag gehabt. Und ich habe da ein paar Platten aufgelegt und habe mich im Nachhinein sehr geärgert, da nicht ein Band mitlaufen zu lassen. Und nur habe ich festgestellt, ich habe ja die Kiste noch gepackt hier rumstehen. Deswegen gibt es heute einfach so eine Art Nachklapp zu diesem Abend. Ich spiele einfach Platten aus der Kiste. Es wird also ein bisschen Reggae, Raga, Hip-Hop, Soulig, irgendwas in die Richtung. Jedenfalls, wie ich denke, nur gute Tracks, die zum Spätsommer passen. Ich wünsche euch viel Spaß in den nächsten 2 Stunden.